0: Der oder die Täter flüchteten dann offenbar zu Fuß. Eine Großfahndung der Polizei läuft. Die genauen Hintergründe des Ganzen sind noch unklar. Kanzler Merz verurteilt die Todesfahrt als abscheuliche Tat. Der Berliner CSD wurde unmittelbar nach dem Vorfall am späten Abend abgebrochen. Keine Entspannung in Sicht. Noch immer wüten die Waldbrände in Frankreich und Spanien. Inzwischen mussten schon fast 300.000 Einheimische und Touristen die betroffenen Regionen verlassen. Silas Quiring berichtet.
1: Was für unheimliche Ausmaße die Lage mittlerweile angenommen hat, zeigen jetzt auch Satellitenbilder des spanischen Wetterdienstes. Darauf ist zu sehen, dass sich die Rauchwolke der Brände rund um Bordeaux mit der rund um Madrid jetzt zu einer einzigen riesigen Masse verbunden haben. Auch die Menschen in den Städten bekommen die Feuer also heftig zu spüren. Die französische Regierung verteilt 1,5 Millionen Atemschutzmasken. Die spanische Gesundheitsministerin wies die Menschen an, wann immer möglich drinnen zu bleiben.
0: In der CDU wächst die Kritik am Regierungsumbau. Kanzler Merz will ja offenbar auch Verkehrsminister Schnieder loswerden. Der Wunschnachfolger ist aber wohl kurzfristig abgesprungen. Ex-Wirtschaftsminister Altmaier schreibt dazu auf X, der Umgang mit Schnieder mache ihn betroffen und wütend. Beim Absturz eines Kleinflugzeuges in Ganderkesee in Niedersachsen sind beide Insassen ums Leben gekommen. Das hat die Polizei nach der schwierigen Bergung des Wracks am Abend mitgeteilt. Die beiden Männer waren mit dem Flugzeug in das Dach eines Einfamilienhauses gekracht. Warum, ist noch unklar. Formel-1-Pilot Lando Norris hat sich beim Rennen in Budapest die Pole-Position gesichert. Er war im McLaren beim Qualifying schneller als Lewis Hamilton und Charles Leclerc in ihren Ferraris. Der WM-Gesamtführende Kimi Antonelli holte im Mercedes Startplatz 4. Nico Hülkenberg im Audi Rang 10.

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1: Im Studio Jana Klonikowski. Im Berliner Tiergarten ist am Rande des CSDs ein Wagen in eine Menschenmenge gerast. Ein Mensch ist dabei getötet worden, 16 weitere wurden verletzt, 3 von ihnen lebensgefährlich. Das Auto ist anschließend laut Polizei in dem Park gegen einen Baum geprallt. Der oder die Täter flüchteten dann offenbar zu Fuß. Eine Großfahndung der Polizei läuft. Die genauen Hintergründe des Ganzen sind noch unklar. Kanzler Merz verurteilt die Todesfahrt als abscheuliche Tat. Der Berliner CSD wurde unmittelbar nach dem Vorfall am späten Abend abgebrochen. Keine Entspannung in Sicht. Noch immer wüten die Waldbrände in Frankreich und Spanien. Inzwischen mussten schon fast 300.000 Einheimische und Touristen die betroffenen Regionen verlassen. Silas Quiring berichtet.
2: Was für unheimliche Ausmaße die Lage mittlerweile angenommen hat, zeigen jetzt auch Satellitenbilder des spanischen Wetterdienstes. Darauf ist zu sehen, dass sich die Rauchwolke der Brände rund um Bordeaux mit der rund um Madrid jetzt zu einer einzigen riesigen Masse verbunden haben. Auch die Menschen in den Städten bekommen die Feuer also heftig zu spüren. Die französische Regierung verteilt 1,5 Millionen Atemschutzmasken. Die spanische Gesundheitsministerin wies die Menschen an, wann immer möglich drinnen zu bleiben.
1: In der CDU wächst die Kritik am Regierungsumbau. Kanzler Merz will ja offenbar auch Verkehrsminister Schnieder loswerden. Der Wunschnachfolger ist aber wohl kurzfristig abgesprungen. Ex-Wirtschaftsminister Altmaier schreibt dazu auf X, der Umgang mit Schnieder mache ihn betroffen und wütend. Beim Absturz eines Kleinflugzeuges in Ganderkesee in Niedersachsen sind beide Insassen ums Leben gekommen. Das hat die Polizei nach der schwierigen Bergung des Wracks am Abend mitgeteilt. Die beiden Männer waren mit dem Flugzeug in das Dach eines Einfamilienhauses gekracht. Warum, ist noch unklar. Formel-1-Pilot Lando Norris hat sich beim Rennen in Budapest die Pole-Position gesichert. Er war im McLaren beim Qualifying schneller als Lewis Hamilton und Charles Leclerc in ihren Ferraris. Der WM-Gesamtführende Kimi Antonelli holte im Mercedes Startplatz 4. Nico Hülkenberg im Audi Rang 10.

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3: Im Studio Jana Klonikowski. Im Berliner Tiergarten ist am Rande des CSDs ein Wagen in eine Menschenmenge gerast. Ein Mensch ist dabei getötet worden, 16 weitere wurden verletzt, 3 von ihnen lebensgefährlich. Das Auto ist anschließend laut Polizei in dem Park gegen einen Baum geprallt. Der oder die Täter flüchteten dann offenbar zu Fuß. Eine Großfahndung der Polizei läuft. Einen Verdächtigen hat die Polizei nach eigenen Angaben inzwischen identifiziert. Dabei handelt es sich um einen polizeibekannten Mann aus der islamistischen Szene. Bei den Waldbränden in Frankreich und Spanien ist weiter keine Entspannung in Sicht. Einsatzkräfte von Feuerwehr und Militär kämpfen weiter gegen die Flammen. Löschflugzeuge sind im Dauereinsatz. Mehr als 250.000 Menschen wurde bereits von den Feuern in Sicherheit gebracht. Wegen der Waldbrände fällt die Schlussetappe der Tour de France heute kürzer aus als geplant. Viele Polizisten, die die Strecke sichern wollten, wurden in die Brandgebiete verlegt. Die Radsportler drehen dafür jetzt auf kürzerer Strecke ein paar Extrarunden auf dem Champs-Élysées. Carsten Linnemann traut sich das Amt als Gesundheitsminister zu. In der Bild weist Linnemann Zweifel an seiner Eignung zurück. Ein alter Interviewausschnitt hatte die Debatte befeuert, sieht das Quering.
4: Ja, vor einem Jahr hatte er gesagt, dass er als Gesundheitsminister wahrscheinlich nicht erfolgreich wäre. Zitat, Schuster, bleib bei deinen Leisten. Die Ausgangslage jetzt sei aber eine andere, sagt Linnemann. Er habe sich damals auf soziale Themen wie die mittlerweile umgesetzte Bürgergeldabschaffung konzentriert. Seitdem verhandle er aber auch Themen im Bereich Gesundheit, werde sich aber auch noch tiefer einarbeiten müssen. Der bisherige CDU-Generalsekretär war im Zuge des Kabinettsumbaus von Kanzler Merz für das Amt berufen worden.
3: Endspurt bei den Finals in Hannover. Heute werden weitere deutsche Meistertitel vergeben, unter anderem im Triathlon oder im 3x3-Basketball. Seit Donnerstag ist quasi Olympiastimmung in Hannover. Zahlreiche Zuschauer haben die deutschen Meisterschaften in mehr als 20 Sportarten verfolgt.
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5: Mit KI-Support. Gerade ist es meist wolkig, dazu regnet es im Norden immer mal wieder. Vereinzelt kann auch noch ein Gewitter dabei sein. Die Temperaturen liegen aktuell zwischen 20 und 12 Grad. Heute bleibt es im Norden oft nass, zwischen Main und Donau dagegen eher trocken mit Sonne und Wolken und am Nachmittag sind vereinzelt Gewitter drin, teils bis in die nördliche Mitte, maximal bis 32 Grad.

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1: Im Studio Jana Klonikowski. Im Berliner Tiergarten ist am Rande des CSDs ein Wagen in eine Menschenmenge gerast. Ein Mensch ist dabei getötet worden, 16 weitere wurden verletzt, 3 von ihnen lebensgefährlich. Das Auto ist anschließend laut Polizei in dem Park gegen einen Baum geprallt. Der oder die Täter flüchteten dann offenbar zu Fuß. Eine Großfahndung der Polizei läuft. Einen Verdächtigen hat die Polizei nach eigenen Angaben inzwischen identifiziert. Dabei handelt es sich um einen polizeibekannten Mann aus der islamistischen Szene. Bei den Waldbränden in Frankreich und Spanien ist weiter keine Entspannung in Sicht. Einsatzkräfte von Feuerwehr und Militär kämpfen weiter gegen die Flammen. Löschflugzeuge sind im Dauereinsatz. Mehr als 250.000 Menschen wurde bereits von den Feuern in Sicherheit gebracht. Wegen der Waldbrände fällt die Schlussetappe der Tour de France heute kürzer aus als geplant. Viele Polizisten, die die Strecke sichern wollten, wurden in die Brandgebiete verlegt. Die Radsportler drehen dafür jetzt auf kürzerer Strecke ein paar Extrarunden auf dem Champs-Élysées. Carsten Linnemann traut sich das Amt als Gesundheitsminister zu. In der Bild weist Linnemann Zweifel an seiner Eignung zurück. Ein alter Interviewausschnitt hatte die Debatte befeuert, sieht das Quering.
2: Ja, vor einem Jahr hatte er gesagt, dass er als Gesundheitsminister wahrscheinlich nicht erfolgreich wäre. Zitat, Schuster, bleib bei deinen Leisten. Die Ausgangslage jetzt sei aber eine andere, sagt Linnemann. Er habe sich damals auf soziale Themen wie die mittlerweile umgesetzte Bürgergeldabschaffung konzentriert. Seitdem verhandle er aber auch Themen im Bereich Gesundheit, werde sich aber auch noch tiefer einarbeiten müssen. Der bisherige CDU-Generalsekretär war im Zuge des Kabinettsumbaus von Kanzler Merz für das Amt berufen worden.
1: Endspurt bei den Finals in Hannover. Heute werden weitere deutsche Meistertitel vergeben, unter anderem im Triathlon oder im 3x3-Basketball. Seit Donnerstag ist quasi Olympiastimmung in Hannover. Zahlreiche Zuschauer haben die deutschen Meisterschaften in mehr als 20 Sportarten verfolgt.

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1: Im Studio Jana Klonikowski. Im Berliner Tiergarten ist am Rande des CSDs ein Wagen in eine Menschenmenge gerast. Ein Mensch ist dabei getötet worden, 16 weitere wurden verletzt, 3 von ihnen lebensgefährlich. Das Auto ist anschließend laut Polizei in dem Park gegen einen Baum geprallt. Der oder die Täter flüchteten dann offenbar zu Fuß. Eine Großfahndung der Polizei läuft. Einen Verdächtigen hat die Polizei nach eigenen Angaben inzwischen identifiziert. Dabei handelt es sich um einen polizeibekannten Mann aus der islamistischen Szene. Bei den Waldbränden in Frankreich und Spanien ist weiter keine Entspannung in Sicht. Einsatzkräfte von Feuerwehr und Militär kämpfen weiter gegen die Flammen. Löschflugzeuge sind im Dauereinsatz. Mehr als 250.000 Menschen wurde bereits von den Feuern in Sicherheit gebracht. Wegen der Waldbrände fällt die Schlussetappe der Tour de France heute kürzer aus als geplant. Viele Polizisten, die die Strecke sichern wollten, wurden in die Brandgebiete verlegt. Die Radsportler drehen dafür jetzt auf kürzerer Strecke ein paar Extrarunden auf dem Champs-Élysées. Carsten Linnemann traut sich das Amt als Gesundheitsminister zu. In der Bild weist Linnemann Zweifel an seiner Eignung zurück. Ein alter Interviewausschnitt hatte die Debatte befeuert, Silas Quering.
2: Ja, vor einem Jahr hatte er gesagt, dass er als Gesundheitsminister wahrscheinlich nicht erfolgreich wäre. Zitat, Schuster, bleib bei deinen Leisten. Die Ausgangslage jetzt sei aber eine andere, sagt Linnemann. Er habe sich damals auf soziale Themen wie die mittlerweile umgesetzte Bürgergeldabschaffung konzentriert. Seitdem verhandle er aber auch Themen im Bereich Gesundheit, werde sich aber auch noch tiefer einarbeiten müssen. Der bisherige CDU-Generalsekretär war im Zuge des Kabinettsumbaus von Kanzler Merz für das Amt berufen worden.
1: Endspurt bei den Finals in Hannover. Heute werden weitere deutsche Meistertitel vergeben, unter anderem im Triathlon oder im 3x3-Basketball. Seit Donnerstag ist quasi Olympiastimmung in Hannover. Zahlreiche Zuschauer haben die deutschen Meisterschaften in mehr als 20 Sportarten verfolgt.

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3: Im Studio Jana Klonikowski. Am Rande des CSDs in Berlin ist ein Auto in eine Menschenmenge gefahren. Ein Mensch wurde bei der Attacke im Tiergarten getötet, 16 weitere verletzt, teils lebensgefährlich. Danach fuhr das Auto in dem Park gegen einen Baum. Der oder die Täter konnten fliehen. Die Polizei fahndet mit Hochdruck. Inzwischen wurde ein Verdächtiger identifiziert, so Polizeisprecher Florian Naht.
4: Wir haben weiterhin noch keinerlei Hinweise auf seine konkreten Motivationshintergründe oder auf den genauen Ablauf oder seinen Tatbeitrag als solchen. Nichtsdestotrotz ist ein Tatverdächtiger identifiziert worden und dieser Tatverdächtige ist Angehöriger und soll Angehöriger des islamistischen Milieus in Berlin sein.
3: Kanzler Merz hat den Vorfall als abscheuliche Tat verurteilt. Berlins regierender Bürgermeister sprach von einem Angriff auf unsere freie und weltoffene Gesellschaft. Bei dem CSD in Berlin waren hunderttausende Menschen für mehr Vielfalt und die Rechte queerer Menschen auf die Straße gegangen. Keine Entspannung in Sicht. Noch immer wüten die Waldbrände in Frankreich und Spanien. Inzwischen mussten schon fast 300.000 Einheimische und Touristen die betroffenen Regionen verlassen. Silas Quiring berichtet.
5: Was für unheimliche Ausmaße die Lage mittlerweile angenommen hat, zeigen jetzt auch Satellitenbilder des spanischen Wetterdienstes. Darauf ist zu sehen, dass sich die Rauchwolke der Brände rund um Bordeaux mit der rund um Madrid jetzt zu einer einzigen riesigen Masse verbunden haben. Auch die Menschen in den Städten bekommen die Feuer also heftig zu spüren. Die französische Regierung verteilt 1,5 Millionen Atemschutzmasken. Die spanische Gesundheitsministerin wies die Menschen an, wann immer möglich drinnen zu bleiben.
3: Carsten Linnemann traut sich das Amt als Gesundheitsminister zu. In der Bild weist Linnemann Zweifel an seiner Eignung zurück. Vor einem Jahr hatte er in einem Interview noch gesagt, dass er in dem Amt wahrscheinlich nicht erfolgreich wäre. Seitdem habe er aber neben sozialen auch viele Gesundheitssystemen verhandelt, so Linnemann. Formel-1-Pilot Lando Norris hat sich beim Rennen in Budapest die Pole-Position gesichert. Er war im McLaren beim Qualifying schneller als Lewis Hamilton und Charles Leclerc in ihren Ferraris. Der WM-Gesamtführende Kimi Antonelli holte im Mercedes Startplatz 4. Nico Hülkenberg im Audi Rang 10.
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6: Mit KI-Support. Gerade ist es meist wolkig, dazu regnet es im Norden immer mal wieder. Vereinzelt kann auch noch ein Gewitter dabei sein. Die Temperaturen liegen aktuell zwischen 20 und 12 Grad. Heute bleibt es im Norden oft nass, zwischen Main und Donau dagegen eher trocken mit Sonne und Wolken und am Nachmittag sind vereinzelt Gewitter drin. Teils bis in die nördliche Mitte, maximal bis 32 Grad.

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1: Im Studio Jana Klonikowski. Am Rande des CSDs in Berlin ist ein Auto in eine Menschenmenge gefahren. Ein Mensch wurde bei der Attacke im Tiergarten getötet, 16 weitere verletzt, teils lebensgefährlich. Danach fuhr das Auto in dem Park gegen einen Baum. Der oder die Täter konnten fliehen. Die Polizei fahndet mit Hochdruck. Inzwischen wurde ein Verdächtiger identifiziert, so Polizeisprecher Florian Naht.
2: Wir haben weiterhin noch keinerlei Hinweise auf seine konkreten Motivationshintergründe oder auf den genauen Ablauf oder seinen Tatbeitrag als solchen. Nichtsdestotrotz ist ein Tatverdächtiger identifiziert worden und dieser Tatverdächtige ist Angehöriger und soll Angehöriger des islamistischen Milieus in Berlin sein.
1: Kanzler Merz hat den Vorfall als abscheuliche Tat verurteilt. Berlins regierender Bürgermeister sprach von einem Angriff auf unsere freie und weltoffene Gesellschaft. Bei dem CSD in Berlin waren hunderttausende Menschen für mehr Vielfalt und die Rechte queerer Menschen auf die Straße gegangen. Keine Entspannung in Sicht. Noch immer wüten die Waldbrände in Frankreich und Spanien. Inzwischen mussten schon fast 300.000 Einheimische und Touristen die betroffenen Regionen verlassen. Silas Quiring berichtet.
3: Was für unheimliche Ausmaße die Lage mittlerweile angenommen hat, zeigen jetzt auch Satellitenbilder des spanischen Wetterdienstes. Darauf ist zu sehen, dass sich die Rauchwolke der Brände rund um Bordeaux mit der rund um Madrid jetzt zu einer einzigen riesigen Masse verbunden haben. Auch die Menschen in den Städten bekommen die Feuer also heftig zu spüren. Die französische Regierung verteilt 1,5 Millionen Atemschutzmasken. Die spanische Gesundheitsministerin wies die Menschen an, wann immer möglich drinnen zu bleiben.
1: Carsten Linnemann traut sich das Amt als Gesundheitsminister zu. In der Bild weist Linnemann Zweifel an seiner Eignung zurück. Vor einem Jahr hatte er in einem Interview noch gesagt, dass er in dem Amt wahrscheinlich nicht erfolgreich wäre. Seitdem habe er aber neben sozialen auch viele Gesundheitssystemen verhandelt, so Linnemann. Formel-1-Pilot Lando Norris hat sich beim Rennen in Budapest die Pole-Position gesichert. Er war im McLaren beim Qualifying schneller als Lewis Hamilton und Charles Leclerc in ihren Ferraris. Der WM-Gesamtführende Kimi Antonelli holte im Mercedes Startplatz 4. Nico Hülkenberg im Audi Rang 10.

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1: Im Studio Jana Klonikowski. Am Rande des CSDs in Berlin ist ein Auto in eine Menschenmenge gefahren. Ein Mensch wurde bei der Attacke im Tiergarten getötet, 16 weitere verletzt, teils lebensgefährlich. Danach fuhr das Auto in dem Park gegen einen Baum. Der oder die Täter konnten fliehen. Die Polizei fahndet mit Hochdruck. Inzwischen wurde ein Verdächtiger identifiziert, so Polizeisprecher Florian Naht.
2: Wir haben weiterhin noch keinerlei Hinweise auf seine konkreten Motivationshintergründe oder auf den genauen Ablauf oder seinen Tatbeitrag als solchen. Nichtsdestotrotz ist ein Tatverdächtiger identifiziert worden und dieser Tatverdächtige ist Angehöriger und soll Angehöriger des islamistischen Milieus in Berlin sein.
1: Kanzler Merz hat den Vorfall als abscheuliche Tat verurteilt. Berlins regierender Bürgermeister sprach von einem Angriff auf unsere freie und weltoffene Gesellschaft. Bei dem CSD in Berlin waren Hunderttausende Menschen für mehr Vielfalt und die Rechte queerer Menschen auf die Straße gegangen. Keine Entspannung in Sicht. Noch immer wüten die Waldbrände in Frankreich und Spanien. Inzwischen mussten schon fast 300.000 Einheimische und Touristen die betroffenen Regionen verlassen. Silas Quiring berichtet.
3: Was für unheimliche Ausmaße die Lage mittlerweile angenommen hat, zeigen jetzt auch Satellitenbilder des spanischen Wetterdienstes. Darauf ist zu sehen, dass sich die Rauchwolke der Brände rund um Bordeaux mit der rund um Madrid jetzt zu einer einzigen riesigen Masse verbunden haben. Auch die Menschen in den Städten bekommen die Feuer also heftig zu spüren. Die französische Regierung verteilt 1,5 Millionen Atemschutzmasken. Die spanische Gesundheitsministerin wies die Menschen an, wann immer möglich drinnen zu bleiben.
1: Carsten Linnemann traut sich das Amt als Gesundheitsminister zu. In der Bild weist Linnemann Zweifel an seiner Eignung zurück. Vor einem Jahr hatte er in einem Interview noch gesagt, dass er in dem Amt wahrscheinlich nicht erfolgreich wäre. Seitdem habe er aber neben sozialen auch viele Gesundheitssystemen verhandelt, so Linnemann. Formel-1-Pilot Lando Norris hat sich beim Rennen in Budapest die Pole-Position gesichert. Er war im McLaren beim Qualifying schneller als Lewis Hamilton und Charles Leclerc in ihren Ferraris. Der WM-Gesamtführende Kimi Antonelli holte im Mercedes Startplatz 4. Nico Hülkenberg im Audi Rang 10.

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3: Im Studio Jana Klonikowski. Im Berliner Tiergarten ist am Rande des CSDs ein Wagen in eine Menschenmenge gerast. Ein Mensch ist dabei getötet worden, 16 weitere wurden verletzt, 3 von ihnen lebensgefährlich. Das Auto ist anschließend laut Polizei in dem Park gegen einen Baum geprallt. Der oder die Täter flüchteten dann offenbar zu Fuß. Eine Großfahndung der Polizei läuft. Einen Verdächtigen hat die Polizei nach eigenen Angaben inzwischen identifiziert. Dabei handelt es sich um einen polizeibekannten Mann aus der islamistischen Szene. Bei den Waldbränden in Frankreich und Spanien ist weiter keine Entspannung in Sicht. Einsatzkräfte von Feuerwehr und Militär kämpfen weiter gegen die Flammen. Löschflugzeuge sind im Dauereinsatz. Mehr als 250.000 Menschen wurde bereits von den Feuern in Sicherheit gebracht. Wegen der Waldbrände fällt die Schlussetappe der Tour de France heute kürzer aus als geplant. Viele Polizisten, die die Strecke sichern wollten, wurden in die Brandgebiete verlegt. Die Radsportler drehen dafür jetzt auf kürzerer Strecke ein paar Extrarunden auf dem Champs-Élysées. Carsten Linnemann traut sich das Amt als Gesundheitsminister zu. In der Bild weist Linnemann Zweifel an seiner Eignung zurück. Ein alter Interviewausschnitt hatte die Debatte befeuert, Silas Quering.
4: Ja, vor einem Jahr hatte er gesagt, dass er als Gesundheitsminister wahrscheinlich nicht erfolgreich wäre. Zitat, Schuster, bleib bei deinen Leisten. Die Ausgangslage jetzt sei aber eine andere, sagt Linnemann. Er habe sich damals auf soziale Themen wie die mittlerweile umgesetzte Bürgergeldabschaffung konzentriert. Seitdem verhandle er aber auch Themen im Bereich Gesundheit, werde sich aber auch noch tiefer einarbeiten müssen. Der bisherige CDU-Generalsekretär war im Zuge des Kabinettsumbaus von Kanzler Merz für das Amt berufen worden.
3: Endspurt bei den Finals in Hannover. Heute werden weitere deutsche Meistertitel vergeben, unter anderem im Triathlon oder im 3x3-Basketball. Seit Donnerstag ist quasi Olympiastimmung in Hannover. Zahlreiche Zuschauer haben die deutschen Meisterschaften in mehr als 20 Sportarten verfolgt.
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5: Mit KI-Support. Viele Wolken sind heute früh schon am Start und gerade im Norden kann es auch mal regnen. Tagsüber bleibt es oft wolkig, dazu ziehen immer wieder Schauer durch und später ist vereinzelt auch ein Gewitter drin. Während es weiter südlich eher trocken bleibt mit Sonne und Wolken. Die Höchstwerte liegen zwischen 19 und 32 Grad. Morgen mal mehr, mal weniger Wolken, meist trocken, maximal bis 28 Grad.

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2: Im Studio Jana Klonikowski. Im Berliner Tiergarten ist am Rande des CSDs ein Wagen in eine Menschenmenge gerast. Ein Mensch ist dabei getötet worden, 16 weitere wurden verletzt, 3 von ihnen lebensgefährlich. Das Auto ist anschließend laut Polizei in dem Park gegen einen Baum geprallt. Der oder die Täter flüchteten dann offenbar zu Fuß. Eine Großfahndung der Polizei läuft. Einen Verdächtigen hat die Polizei nach eigenen Angaben inzwischen identifiziert. Dabei handelt es sich um einen polizeibekannten Mann aus der islamistischen Szene. Bei den Waldbränden in Frankreich und Spanien ist weiter keine Entspannung in Sicht. Einsatzkräfte von Feuerwehr und Militär kämpfen weiter gegen die Flammen. Löschflugzeuge sind im Dauereinsatz. Mehr als 250.000 Menschen wurde bereits von den Feuern in Sicherheit gebracht. Wegen der Waldbrände fällt die Schlussetappe der Tour de France heute kürzer aus als geplant. Viele Polizisten, die die Strecke sichern wollten, wurden in die Brandgebiete verlegt. Die Radsportler drehen dafür jetzt auf kürzerer Strecke ein paar Extrarunden auf dem Champs-Élysées. Carsten Linnemann traut sich das Amt als Gesundheitsminister zu. In der Bild weist Linnemann Zweifel an seiner Eignung zurück. Ein alter Interviewausschnitt hatte die Debatte befeuert, Silas Quering.
3: Ja, vor einem Jahr hatte er gesagt, dass er als Gesundheitsminister wahrscheinlich nicht erfolgreich wäre. Zitat, Schuster, bleib bei deinen Leisten. Die Ausgangslage jetzt sei aber eine andere, sagt Linnemann. Er habe sich damals auf soziale Themen wie die mittlerweile umgesetzte Bürgergeldabschaffung konzentriert. Seitdem verhandle er aber auch Themen im Bereich Gesundheit, werde sich aber auch noch tiefer einarbeiten müssen. Der bisherige CDU-Generalsekretär war im Zuge des Kabinettsumbaus von Kanzler Merz für das Amt berufen worden.
2: Endspurt bei den Finals in Hannover. Heute werden weitere deutsche Meistertitel vergeben, unter anderem im Triathlon oder im 3x3-Basketball. Seit Donnerstag ist quasi Olympiastimmung in Hannover. Zahlreiche Zuschauer haben die deutschen Meisterschaften in mehr als 20 Sportarten verfolgt.

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2: Im Studio Jana Klonikowski. Im Berliner Tiergarten ist am Rande des CSDs ein Wagen in eine Menschenmenge gerast. Ein Mensch ist dabei getötet worden, 16 weitere wurden verletzt, 3 von ihnen lebensgefährlich. Das Auto ist anschließend laut Polizei in dem Park gegen einen Baum geprallt. Der oder die Täter flüchteten dann offenbar zu Fuß. Eine Großfahndung der Polizei läuft. Einen Verdächtigen hat die Polizei nach eigenen Angaben inzwischen identifiziert. Dabei handelt es sich um einen polizeibekannten Mann aus der islamistischen Szene. Bei den Waldbränden in Frankreich und Spanien ist weiter keine Entspannung in Sicht. Einsatzkräfte von Feuerwehr und Militär kämpfen weiter gegen die Flammen. Löschflugzeuge sind im Dauereinsatz. Mehr als 250.000 Menschen wurde bereits von den Feuern in Sicherheit gebracht. Wegen der Waldbrände fällt die Schlussetappe der Tour de France heute kürzer aus als geplant. Viele Polizisten, die die Strecke sichern wollten, wurden in die Brandgebiete verlegt. Die Radsportler drehen dafür jetzt auf kürzerer Strecke ein paar Extrarunden auf dem Champs-Élysées. Carsten Linnemann traut sich das Amt als Gesundheitsminister zu. In der Bild weist Linnemann Zweifel an seiner Eignung zurück. Ein alter Interviewausschnitt hatte die Debatte befeuert, Silas Quering.
3: Ja, vor einem Jahr hatte er gesagt, dass er als Gesundheitsminister wahrscheinlich nicht erfolgreich wäre. Zitat, Schuster, bleib bei deinen Leisten. Die Ausgangslage jetzt sei aber eine andere, sagt Linnemann. Er habe sich damals auf soziale Themen wie die mittlerweile umgesetzte Bürgergeldabschaffung konzentriert. Seitdem verhandle er aber auch Themen im Bereich Gesundheit, werde sich aber auch noch tiefer einarbeiten müssen. Der bisherige CDU-Generalsekretär war im Zuge des Kabinettsumbaus von Kanzler Merz für das Amt berufen worden.
2: Endspurt bei den Finals in Hannover. Heute werden weitere deutsche Meistertitel vergeben, unter anderem im Triathlon oder im 3x3-Basketball. Seit Donnerstag ist quasi Olympiastimmung in Hannover. Zahlreiche Zuschauer haben die deutschen Meisterschaften in mehr als 20 Sportarten verfolgt.

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3: Im Studio Jana Klonikowski. Im Berliner Tiergarten ist am Rande des CSDs ein Wagen in eine Menschenmenge gerast. Ein Mensch ist dabei getötet worden, 16 weitere wurden verletzt, 3 von ihnen lebensgefährlich. Das Auto ist anschließend laut Polizei in dem Park gegen einen Baum geprallt. Der oder die Täter flüchteten dann offenbar zu Fuß. Eine Großfahndung der Polizei läuft. Einen Verdächtigen hat die Polizei nach eigenen Angaben inzwischen identifiziert. Dabei handelt es sich um einen polizeibekannten Mann aus der islamistischen Szene. Bei den Waldbränden in Frankreich und Spanien ist weiter keine Entspannung in Sicht. Einsatzkräfte von Feuerwehr und Militär kämpfen weiter gegen die Flammen. Löschflugzeuge sind im Dauereinsatz. Mehr als 250.000 Menschen wurde bereits von den Feuern in Sicherheit gebracht. Wegen der Waldbrände fällt die Schlussetappe der Tour de France heute kürzer aus als geplant. Viele Polizisten, die die Strecke sichern wollten, wurden in die Brandgebiete verlegt. Die Radsportler drehen dafür jetzt auf kürzerer Strecke ein paar Extrarunden auf dem Champs-Élysées. Carsten Linnemann traut sich das Amt als Gesundheitsminister zu. In der Bild weist Linnemann Zweifel an seiner Eignung zurück. Ein alter Interviewausschnitt hatte die Debatte befeuert, Silas Quering.
4: Ja, vor einem Jahr hatte er gesagt, dass er als Gesundheitsminister wahrscheinlich nicht erfolgreich wäre. Zitat, Schuster, bleib bei deinen Leisten. Die Ausgangslage jetzt sei aber eine andere, sagt Linnemann. Er habe sich damals auf soziale Themen wie die mittlerweile umgesetzte Bürgergeldabschaffung konzentriert. Seitdem verhandle er aber auch Themen im Bereich Gesundheit, werde sich aber auch noch tiefer einarbeiten müssen. Der bisherige CDU-Generalsekretär war im Zuge des Kabinettsumbaus von Kanzler Merz für das Amt berufen worden.
3: Endspurt bei den Finals in Hannover. Heute werden weitere deutsche Meistertitel vergeben, unter anderem im Triathlon oder im 3x3-Basketball. Seit Donnerstag ist quasi Olympiastimmung in Hannover. Zahlreiche Zuschauer haben die deutschen Meisterschaften in mehr als 20 Sportarten verfolgt.
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5: Mit KI-Support. Viele Wolken sind heute früh schon am Start und gerade im Norden kann es auch mal regnen. Tagsüber bleibt es oft wolkig, dazu ziehen immer wieder Schauer durch und später ist vereinzelt auch ein Gewitter drin. Während es weiter südlich eher trocken bleibt mit Sonne und Wolken. Die Höchstwerte liegen zwischen 19 und 32 Grad. Morgen mal mehr, mal weniger Wolken, meist trocken, maximal bis 28 Grad.

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1: Im Studio Jana Klonikowski. Im Berliner Tiergarten ist am Rande des CSDs ein Wagen in eine Menschenmenge gerast. Ein Mensch ist dabei getötet worden, 16 weitere wurden verletzt, 3 von ihnen lebensgefährlich. Das Auto ist anschließend laut Polizei in dem Park gegen einen Baum geprallt. Der oder die Täter flüchteten dann offenbar zu Fuß. Eine Großfahndung der Polizei läuft. Einen Verdächtigen hat die Polizei nach eigenen Angaben inzwischen identifiziert. Dabei handelt es sich um einen polizeibekannten Mann aus der islamistischen Szene. Bei den Waldbränden in Frankreich und Spanien ist weiter keine Entspannung in Sicht. Einsatzkräfte von Feuerwehr und Militär kämpfen weiter gegen die Flammen. Löschflugzeuge sind im Dauereinsatz. Mehr als 250.000 Menschen wurde bereits von den Feuern in Sicherheit gebracht. Wegen der Waldbrände fällt die Schlussetappe der Tour de France heute kürzer aus als geplant. Viele Polizisten, die die Strecke sichern wollten, wurden in die Brandgebiete verlegt. Die Radsportler drehen dafür jetzt auf kürzerer Strecke ein paar Extrarunden auf dem Champs-Élysées. Carsten Linnemann traut sich das Amt als Gesundheitsminister zu. In der Bild weist Linnemann Zweifel an seiner Eignung zurück. Ein alter Interviewausschnitt hatte die Debatte befeuert, Silas Quering.
2: Ja, vor einem Jahr hatte er gesagt, dass er als Gesundheitsminister wahrscheinlich nicht erfolgreich wäre. Zitat, Schuster, bleib bei deinen Leisten. Die Ausgangslage jetzt sei aber eine andere, sagt Linnemann. Er habe sich damals auf soziale Themen wie die mittlerweile umgesetzte Bürgergeldabschaffung konzentriert. Seitdem verhandle er aber auch Themen im Bereich Gesundheit, werde sich aber auch noch tiefer einarbeiten müssen. Der bisherige CDU-Generalsekretär war im Zuge des Kabinettsumbaus von Kanzler Merz für das Amt berufen worden.
1: Endspurt bei den Finals in Hannover. Heute werden weitere deutsche Meistertitel vergeben, unter anderem im Triathlon oder im 3x3-Basketball. Seit Donnerstag ist quasi Olympiastimmung in Hannover. Zahlreiche Zuschauer haben die deutschen Meisterschaften in mehr als 20 Sportarten verfolgt.

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1: Im Studio Jana Klonikowski. Im Berliner Tiergarten ist am Rande des CSDs ein Wagen in eine Menschenmenge gerast. Ein Mensch ist dabei getötet worden, 16 weitere wurden verletzt, 3 von ihnen lebensgefährlich. Das Auto ist anschließend laut Polizei in dem Park gegen einen Baum geprallt. Der oder die Täter flüchteten dann offenbar zu Fuß. Eine Großfahndung der Polizei läuft. Einen Verdächtigen hat die Polizei nach eigenen Angaben inzwischen identifiziert. Dabei handelt es sich um einen polizeibekannten Mann aus der islamistischen Szene. Bei den Waldbränden in Frankreich und Spanien ist weiter keine Entspannung in Sicht. Einsatzkräfte von Feuerwehr und Militär kämpfen weiter gegen die Flammen. Löschflugzeuge sind im Dauereinsatz. Mehr als 250.000 Menschen wurde bereits von den Feuern in Sicherheit gebracht. Wegen der Waldbrände fällt die Schlussetappe der Tour de France heute kürzer aus als geplant. Viele Polizisten, die die Strecke sichern wollten, wurden in die Brandgebiete verlegt. Die Radsportler drehen dafür jetzt auf kürzerer Strecke ein paar Extrarunden auf dem Champs-Élysées. Carsten Linnemann traut sich das Amt als Gesundheitsminister zu. In der Bild weist Linnemann Zweifel an seiner Eignung zurück. Ein alter Interviewausschnitt hatte die Debatte befeuert, Silas Quering.
2: Ja, vor einem Jahr hatte er gesagt, dass er als Gesundheitsminister wahrscheinlich nicht erfolgreich wäre. Zitat, Schuster, bleib bei deinen Leisten. Die Ausgangslage jetzt sei aber eine andere, sagt Linnemann. Er habe sich damals auf soziale Themen wie die mittlerweile umgesetzte Bürgergeldabschaffung konzentriert. Seitdem verhandle er aber auch Themen im Bereich Gesundheit, werde sich aber auch noch tiefer einarbeiten müssen. Der bisherige CDU-Generalsekretär war im Zuge des Kabinettsumbaus von Kanzler Merz für das Amt berufen worden.
1: Endspurt bei den Finals in Hannover. Heute werden weitere deutsche Meistertitel vergeben, unter anderem im Triathlon oder im 3x3-Basketball. Seit Donnerstag ist quasi Olympiastimmung in Hannover. Zahlreiche Zuschauer haben die deutschen Meisterschaften in mehr als 20 Sportarten verfolgt.
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4: Im Studio Jana Klonikowski. Im Berliner Tiergarten ist am Rande des CSDs ein Wagen in eine Menschenmenge gerast. Ein Mensch ist dabei getötet worden, 16 weitere wurden verletzt, 3 von ihnen lebensgefährlich. Das Auto ist anschließend laut Polizei in dem Park gegen einen Baum geprallt. Der oder die Täter flüchteten dann offenbar zu Fuß. Eine Großfahndung der Polizei läuft. Einen Verdächtigen hat die Polizei nach eigenen Angaben inzwischen identifiziert. Dabei handelt es sich um einen polizeibekannten Mann aus der islamistischen Szene. Bei den Waldbränden in Frankreich und Spanien ist weiter keine Entspannung in Sicht. Einsatzkräfte von Feuerwehr und Militär kämpfen weiter gegen die Flammen. Löschflugzeuge sind im Dauereinsatz. Mehr als 250.000 Menschen wurde bereits von den Feuern in Sicherheit gebracht. Wegen der Waldbrände fällt die Schlussetappe der Tour de France heute kürzer aus als geplant. Viele Polizisten, die die Strecke sichern wollten, wurden in die Brandgebiete verlegt. Die Radsportler drehen dafür jetzt auf kürzerer Strecke ein paar Extrarunden auf dem Champs-Élysées. Carsten Linnemann traut sich das Amt als Gesundheitsminister zu. In der Bild weist Linnemann Zweifel an seiner Eignung zurück. Ein alter Interviewausschnitt hatte die Debatte befeuert, Silas Quering.
5: Ja, vor einem Jahr hatte er gesagt, dass er als Gesundheitsminister wahrscheinlich nicht erfolgreich wäre. Zitat, Schuster, bleib bei deinen Leisten. Die Ausgangslage jetzt sei aber eine andere, sagt Linnemann. Er habe sich damals auf soziale Themen wie die mittlerweile umgesetzte Bürgergeldabschaffung konzentriert. Seitdem verhandle er aber auch Themen im Bereich Gesundheit, werde sich aber auch noch tiefer einarbeiten müssen. Der bisherige CDU-Generalsekretär war im Zuge des Kabinettsumbaus von Kanzler Merz für das Amt berufen worden.
4: Endspurt bei den Finals in Hannover. Heute werden weitere deutsche Meistertitel vergeben, unter anderem im Triathlon oder im 3x3-Basketball. Seit Donnerstag ist quasi Olympiastimmung in Hannover. Zahlreiche Zuschauer haben die deutschen Meisterschaften in mehr als 20 Sportarten verfolgt.
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6: Mit KI-Support. Wolkig ist es heute Morgen erstmal und vor allem im Norden kommen später mehr Regenfälle dazu. Am Nachmittag sind auch vereinzelt Gewitter drin. Zwischen Main und Donau bleibt es dagegen trocken mit Sonne und Wolken. Am Alpenrand kann es ab und zu schauern. Die Höchstwerte liegen heute zwischen 19 und 32 Grad. Morgen ziehen erst noch einzelne Schauer und Gewitter durch, danach meist trocken bei maximal 29 Grad.
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1: Im Studio Jana Klonikowski. Im Berliner Tiergarten ist am Rande des CSDs ein Wagen in eine Menschenmenge gerast. Ein Mensch ist dabei getötet worden, 16 weitere wurden verletzt, 3 von ihnen lebensgefährlich. Das Auto ist anschließend laut Polizei in dem Park gegen einen Baum geprallt. Der oder die Täter flüchteten dann offenbar zu Fuß. Eine Großfahndung der Polizei läuft. Einen Verdächtigen hat die Polizei nach eigenen Angaben inzwischen identifiziert. Dabei handelt es sich um einen polizeibekannten Mann aus der islamistischen Szene. Bei den Waldbränden in Frankreich und Spanien ist weiter keine Entspannung in Sicht. Einsatzkräfte von Feuerwehr und Militär kämpfen weiter gegen die Flammen. Löschflugzeuge sind im Dauereinsatz. Mehr als 250.000 Menschen wurde bereits von den Feuern in Sicherheit gebracht. Wegen der Waldbrände fällt die Schlussetappe der Tour de France heute kürzer aus als geplant. Viele Polizisten, die die Strecke sichern wollten, wurden in die Brandgebiete verlegt. Die Radsportler drehen dafür jetzt auf kürzerer Strecke ein paar Extrarunden auf dem Champs-Élysées. Carsten Linnemann traut sich das Amt als Gesundheitsminister zu. In der Bild weist Linnemann Zweifel an seiner Eignung zurück. Ein alter Interviewausschnitt hatte die Debatte befeuert, Silas Quering.
2: Ja, vor einem Jahr hatte er gesagt, dass er als Gesundheitsminister wahrscheinlich nicht erfolgreich wäre. Zitat, Schuster, bleib bei deinen Leisten. Die Ausgangslage jetzt sei aber eine andere, sagt Linnemann. Er habe sich damals auf soziale Themen wie die mittlerweile umgesetzte Bürgergeldabschaffung konzentriert. Seitdem verhandle er aber auch Themen im Bereich Gesundheit, werde sich aber auch noch tiefer einarbeiten müssen. Der bisherige CDU-Generalsekretär war im Zuge des Kabinettsumbaus von Kanzler Merz für das Amt berufen worden.
1: Endspurt bei den Finals in Hannover. Heute werden weitere deutsche Meistertitel vergeben, unter anderem im Triathlon oder im 3x3-Basketball. Seit Donnerstag ist quasi Olympiastimmung in Hannover. Zahlreiche Zuschauer haben die deutschen Meisterschaften in mehr als 20 Sportarten verfolgt.

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1: Im Studio Jana Klonikowski. Im Berliner Tiergarten ist am Rande des CSDs ein Wagen in eine Menschenmenge gerast. Ein Mensch ist dabei getötet worden, 16 weitere wurden verletzt, 3 von ihnen lebensgefährlich. Das Auto ist anschließend laut Polizei in dem Park gegen einen Baum geprallt. Der oder die Täter flüchteten dann offenbar zu Fuß. Eine Großfahndung der Polizei läuft. Einen Verdächtigen hat die Polizei nach eigenen Angaben inzwischen identifiziert. Dabei handelt es sich um einen polizeibekannten Mann aus der islamistischen Szene. Bei den Waldbränden in Frankreich und Spanien ist weiter keine Entspannung in Sicht. Einsatzkräfte von Feuerwehr und Militär kämpfen weiter gegen die Flammen. Löschflugzeuge sind im Dauereinsatz. Mehr als 250.000 Menschen wurde bereits von den Feuern in Sicherheit gebracht. Wegen der Waldbrände fällt die Schlussetappe der Tour de France heute kürzer aus als geplant. Viele Polizisten, die die Strecke sichern wollten, wurden in die Brandgebiete verlegt. Die Radsportler drehen dafür jetzt auf kürzerer Strecke ein paar Extrarunden auf dem Champs-Élysées. Carsten Linnemann traut sich das Amt als Gesundheitsminister zu. In der Bild weist Linnemann Zweifel an seiner Eignung zurück. Ein alter Interviewausschnitt hatte die Debatte befeuert, Silas Quering.
2: Ja, vor einem Jahr hatte er gesagt, dass er als Gesundheitsminister wahrscheinlich nicht erfolgreich wäre. Zitat, Schuster, bleib bei deinen Leisten. Die Ausgangslage jetzt sei aber eine andere, sagt Linnemann. Er habe sich damals auf soziale Themen wie die mittlerweile umgesetzte Bürgergeldabschaffung konzentriert. Seitdem verhandle er aber auch Themen im Bereich Gesundheit, werde sich aber auch noch tiefer einarbeiten müssen. Der bisherige CDU-Generalsekretär war im Zuge des Kabinettsumbaus von Kanzler Merz für das Amt berufen worden.
1: Endspurt bei den Finals in Hannover. Heute werden weitere deutsche Meistertitel vergeben, unter anderem im Triathlon oder im 3x3-Basketball. Seit Donnerstag ist quasi Olympiastimmung in Hannover. Zahlreiche Zuschauer haben die deutschen Meisterschaften in mehr als 20 Sportarten verfolgt.

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Stell dir vor, irgendwo gibt es einen Planeten, auf dem intelligente Wesen leben. Sie sehen vielleicht genauso aus wie wir. Und auf diesem Planeten gibt es Bibliotheken voll mit Büchern, geschrieben von Dichtern, Philosophen und Wissenschaftlern. Und vielleicht, wenn auf der Welt der Hass und die Gier so groß werden, dass nichts, aber auch nichts mehr sie retten kann, dann vielleicht gibt es dort auch ein Buch, das heißt Der Untergang der Erde. Es wird über uns berichten, über unser Leben, über unseren Tod und über Feuer, das so groß war, dass keine Tränen es löschen konnten. Bis hin zur letzten Sekunde, als die Erde aufhörte zu existieren.

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herzlich willkommen zu einer neuen Ausgabe der Literaturlounge. Passend zu unserem heutigen Thema sind wir musikalisch wie immer mit den Puddies und dem Titel Das Buch in die Sendung gestartet. Und um ein ganz besonderes Buch soll es heute gehen. Wir widmen uns dem Werk Regentropfen fallen langsam von der wunderbaren Autorin Ingrid Kloser. Bevor wir gleich in ein ausführliches Interview mit ihr starten, hören wir erst einmal den Klappentext. Gelesen von mir, eingerahmt wird das Ganze von der unvergleichlichen Eva Cassidy mit Autumn Leaves und Lucilla Galassi mit Voglio una casa. Viel Spaß! Regentropfen fallen langsam. Ein Buch von Ingrid Kloser. Heute der Klappentext. Als die talentierte, angehende Sängerin Nina eines Tages wie aus dem Nichts ihre Stimme verliert, verlässt sie fluchtartig die Musikhochschule. Ihre Suche nach Hilfe führt sie nach Wien und zu einer unkonventionellen Gesangslehrerin. Doch erst, als sie die Japanerin Yuko kennenlernt, eröffnet sich ihr eine ganz neue Sicht auf die Musik und das Singen. Angeleitet durch Yuko sucht Nina nach dem Ma, der Leere zwischen den Dingen. Etwas Unglaubliches geschieht. Sie findet nicht nur ihre ureigene Stimme, sondern gleichzeitig eine neue Sicht auf die Welt und das Leben. Nach ihrem von der Presse und Lesern gefeierten Roman Aus Stille geformt legt Ingrid Kloser eine Liebeserklärung an die Stimme, das Loslassen und die Bedeutung von Wegbegleitern vor. Prosa vom Feinsten, sagt dazu Monika Helfer. Diese ruhige und vorsichtige erzählte Roman hat mich von Anfang an in seinen Bann gezogen, sagt Elke Heidenreich über Aus Stille geformt.

Cristina Garcia mit Voglio una casa. Direkt nach dem ersten Einblick in unser heutiges Buch Regentropfen fallen langsam, wenn Sie jetzt schon neugierig geworden sind, habe ich eine tolle Nachricht für Sie. 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Jetzt geht es musikalisch weiter mit Maeve McKinnon und The Wild Rover, bevor ich zu meiner persönlichen, etwas ausführlicheren Rezension zu dem Buch von Ingrid Klose komme. Im Anschluss hören Sie die große Maria Callas mit Casa Diva aus der Oper Norma von Vincenzo Bellini.

sieben Tropfen fallen langsam. Ein Buch von Ingrid Kloster. Die Rezension. Es gibt manchmal Bücher, die einem über die Finger laufen und die man liest und denkt, was für eine Sprache. Aber von Anfang an. Ich lernte Nina kennen, eine talentierte Sängerin, die so ihre Schwierigkeiten an der Musikhochschule hat. Sie war nicht zufrieden mit dem, was sie lernte, obwohl sie sich bei einem Konzert in dem Chor richtig wohlgefühlt hat. Das Solo, das sie dabei singen durfte, war genau das, was sie wollte. Sie bricht zusammen und fängt in Wien nochmal von vorne an. Aber nicht an einer Musikhochschule, sondern bei einer Lehrerin, die einen ganz anderen Ansatz hat. Die neue Lehrerin Eva versucht gezielt, Nina beim Singen aus der Fassung zu bringen, um die innere Ruhe zu stärken und den Körper besser als Instrument zu nutzen. Es werden andere Atemtechniken genutzt, mehr mit Bewegungen gearbeitet. Es ist spannend, wie Eva und Nina interagieren, wie sich diese miteinander verändert und auch ihre Gedanken über Eva. Nina bekommt ein Engagement in Prag, erst als Aushilfe und dann auch mit einer festen Rolle. Und ich dachte, das wird ihr Durchbruch. Dann kam die Frage auf, wann verliert sie eigentlich ihre Stimme? Und wann kommt diese Juko ins Spiel? Aber erst bekam ich WG-Mitbewohner Marc ins Spiel. Er hat Nina in die Natur gebracht und unter einen Wasserfall stellte Nina fest, dass da noch eine andere Stimme in ihr ist. Oder vielmehr ein anderes Gefühl für die Stimme. Etwas, was sie vorher nicht hatte. So löst sie sich dann doch von Eva und übt für sich selbst. Sie verändert die Vorzeichen bei den Stücken, singt Forte anstatt Piano und umgekehrt. Sie experimentiert mit ihrer Stimme, mit ihrem Instrument, lernt es ganz anders kennen und stellt fest, dass sie ihre Stimme eigentlich nicht kennt und sie ihre persönliche Stimme verloren hat. Nachdem Marc die WG verlässt, kommt Juko wieder aus Japan zurück. Dies ist eine entscheidende Wendung, denn Juko holt Nina aus ihrem momentanen Ich heraus. Das fängt schon bei der Kleidung an. Sie bringt ihr eine besondere Lebensart bei und erklärt ihr das Ma. Dieses knapp gesagt, das Umfeld, welches einen umgibt und Halt gibt. Eine Art Zwischenraum. Eine Pause. Und genau das macht Nina. Pause. Und lässt ihre Stimme so Zeit, sich zu entwickeln. Juko nimmt sie mit zu einem Nö-Theater mit einer japanischen Bühnenkunst. Und dabei löst sich ein Knoten in Nina. Etwas. Dadurch löst sie sich von ihrem Bruder, kommt ihm aber gleichzeitig auch wieder näher. Dieses Buch ist hochemotional. Wie Nina ihre Stimme und sich selbst sucht. Ich gehe gerne in die Oper und liebe es, wenn ich einen guten Chor, Orchester oder Solisten, egal ob mit Instrument oder nur Sängerin höre. Ich liebe es, wenn die Menschen auf der Bühne etwas Besonderes an sich haben. Dies ist der Grund, warum ich auf einmal Sopranistinnen wie Julia Araujo oder Annika Gerhards mag. Obwohl ich sonst durchaus meine Herausforderungen mit dieser Stimmlage habe. Auch der Bariton Gregor Perosch oder der Tenor Michael H. mag ich sehr. Weil perfekt singen, sondern weil sie das besondere Etwas haben. Natürlich treffen sie ihre Töne, sonst wären sie nicht da, wo sie sind. Aber das Herausragende ist diese gewisse Ausstrahlung der Stimme, die
ich nicht wirklich in Worte fassen kann. Es ist eher ein Gefühl. Genau nach diesem besonderen Etwas sucht Nina. Und sie nimmt sich eine Auszeit dafür. Sie nimmt von Mark, Yuko oder ihrer verstorbenen Mutter etwas mit. Sie findet dadurch ihre innere Ruhe und ihre Mitte. Da sehe ich dann auch wieder die Parallelen zu mir. Ohne meine Ex-Freundin, meine Lektorin Heike, meine Musiklehrer, Chorleiter, Deutschlehrer, Gruppenleiter von den Pfadfindern wäre ich heute nicht hier. Ich meine, ich habe dadurch meine Mitte gefunden. Genau dies ist mir bei Regentropfen fallen langsam von Ingrid Kloster sofort aufgefallen. Es ist eine besondere Sprache, die einen mitzieht. Ich habe mich selbst hinterfragt, es genossen, dieses Buch zu lesen. Ich wollte es nicht beenden, weil es so schön ist. Ich hätte es sicher ohne Probleme in 2 Tagen lesen können, aber ich wollte mir Zeit nehmen und auf mich hören. Und genau das rate ich jedem bei diesem Buch. Regentropfen fallen langsam von Ingrid Kloster ist im Piper Verlag im Jahr 2026, also dieses Jahr, entstanden und kostet 20 Euro. Viel Spaß beim Lesen wünscht euch euer Markus von literaturlaunch.eu.

Ein absoluter Gänsehautmoment mit Maria Callas und Casta Diva. Zuvor haben wir die Rezension gehört und schon viel über die Tiefe von Regentropfen fallen langsam erfahren. Jetzt lassen wir die Autoren gleich selbst zu Wort kommen. Wir starten mit dem ersten Teil unseres Interviews mit Ingrid Kloser. Musikalisch begleitet wird dieser Block von Anja Lechner am Cello mit einer Allemande von Johann Sebastian Bach und einem echten Klassiker, Imagine, von

0: Hier ist literaturlaunch.eu. Heute mit auf diesem. So, ja, wir haben gerade. Ich bin jetzt gerade im Gespräch. Ich hoffe, das funktioniert jetzt auch mit der Autorin Ingrid Klosser. Ist richtig ausgesprochen, Klosser?
1: Klosser,
0: gut. Sie hat das Buch geschrieben, Regentropfen fallen langsam. Und mich hat der Klappentext so im Nachgang ein bisschen irritiert, weil Nina hat ihre Stimme verloren, steht da mehr oder weniger. Aber sie hat ja nicht ihre Stimme verloren, sie hat ja eigentlich die Stimme gesucht.
1: Ja, das stimmt, aber die Nina sagt an einer Stelle, meine Seele wollte nicht mehr singen oder konnte nicht mehr singen. Sie hat schon ihre Stimme eigentlich, ihre Gabe zu singen verloren. Ja. Sie konnte nicht mehr singen.
0: Ah, gut. So kann man das natürlich auch auffassen. Ja. Aber prinzipiell habe ich eigentlich keine Situation gefunden, wo sie komplett auf ihre Stimme verzichtet hat. Wann war eigentlich so die erste Idee zu Regentropfen fallen langsam entstanden? Oder war zuerst die Stimme oder die Figur Nina auch da?
1: Nein, als erstes war eigentlich das Ma da.
0: Das Ma?
1: Ja, ich bin über das erste Buch nach Japan gekommen, über die Keramik in meinem ersten Buch. Und da habe ich von diesem Ma gehört. Und das hat mich so fasziniert, dass in der japanischen Kultur, dass es da ein Wort gibt für diese Leere oder diesen Raum, der uns umgibt. Und ja, ich wollte immer darüber schreiben, aber es ist natürlich nicht leicht, über die Stille oder nichts zu schreiben. Und dann ist mir eine Geschichte zugekommen von einer Sängerin, die mit diesem Ma arbeitet. Und das ist da eingeflossen, ja. Es ist also, nicht die gleiche Geschichte, aber es ist in dieses Buch eingeflossen.
0: Es ist ja das ist ja erst da, wo sie mehr oder weniger mit Yuko zusammenarbeitet, wo sie auf einmal das Ma für sich entdeckt.
1: Ja, aber den Raum hat sie ja schon vorher gefühlt. Sie hat gefühlt, sie kann mehr. Mhm. Sie kann viel mehr. Ihre Stimme kann mehr.
0: Ja, ihre Stimme kann auch mehr wie das, was Eva ihr zutraut. Also Nina geht ja nach Wien. Sie ist ja in der Musikhochschule erst gewesen und dann geht sie nach Wien und lernt da bei Eva. Das ist so eine Gesangslehrerin, die einen anderen Ansatz hat für das Gesingen.
1: Genau.
0: Und
1: mit Eva ist sie nur ein Stück weit gekommen. Die Nina spürt immer, da ist etwas, da ist noch ein Raum in mir. Ich kann noch viel mehr. Und durch das, dass sie außen diesen Raum wahrnehmen kann, wird sie auch innen größer. Also da lösen sich so die Grenzen auf. Ja.
0: Sie hat so das Gefühl, dass ihre Stimme also viel mehr kann. Und ich glaube, das ist auch bei uns allen so, dass unsere Stimme, dass wir wesentlich mehr können, wie wir eigentlich bereit sind zu geben.
1: Genau, und über die Stimme, ich meine, das hat mich schon sehr fasziniert. Die Stimme sagt natürlich sehr viel aus über einen Menschen. Es gibt ja Menschen, die haben die sprechen einen Ton zu hoch oder zwei Töne zu hoch und manchmal halten sich Kinder die Ohren zu, weil das so nicht zusammenstimmt irgendwie. Man spürt, es ist nicht richtig. Und das hat mich sehr fasziniert. Diese ureigene Stimme hat damit zu tun, wie ich im Leben stehe oder ob ich mich selber zulasse.

Regentropfen fallen langsam ein und hören gleich den Teil 2 des Interviews. Musikalisch umrahmt wird das Ganze von Keith Jarrett live in Köln und dem Duo Arne Domnerus und Gustav Skövitz, Entschuldigung, ich krieg's nicht hin, mit Nobody Knows the Trouble I See.

0: Ja, das ist, glaube ich, sowieso etwas, was wir alle nicht so richtig können. Wir können alle nicht uns selbst mehr oder weniger vertrauen, auch teilweise oder
1: Ja.
0: zulassen. Und das
1: Und
0: macht ja, Nina, probiert sich ja vollkommen aus.
1: ja.
0: Sie will immer wieder ausbrechen. Also
1: Ja,
0: sie
1: genau.
0: weiß es selber noch nicht. Also sie im
1: Ja.
0: ersten Kapitel weiß, da habe ich so das Gefühl, sie weiß selber noch nicht. Sie weiß nur, dass irgendwas nicht so
1: Ja.
0: richtig läuft.
1: Ja. Die Yuko sagte ja mal an einer Stelle, der Ma in jeder Disziplin zulassen und das künstliche weglassen und das echte zulassen, denn wir wissen noch nicht, wer wir sind. Oder wir wissen noch nicht, wer wir sind, ja.
0: Ja, wobei ich jetzt einfach auch sagen muss, dass ich jede von diesen drei Lehrerinnen oder Lehrer, also es gibt ja einmal Eva, da fängt's an,
1: Ja,
0: in
1: genau.
0: Wien. Dann kommt Marc dazu, wo sie dann auf einmal
1: Ja.
0: feststellt, da ist noch mehr, wo sie da
1: Ja.
0: unterm Wasserfall anfängt zu singen. Das ist für mich sehr präsent gewesen. Es war ein total tolles Gefühl, sich einfach mal loszulassen, einfach mal zu da auszuprobieren, unter dem Wasserfall mehr oder weniger zu singen oder zu, ja,
1: Ja,
0: also.
1: da ist da was, was mich fasziniert eigentlich unter dem Wasserfall. Man hört die Stimme nicht, man spürt sie mehr. Man spürt, das ist jetzt richtig so. Das ist meine Stimme. Und da taubt man sich natürlich, weil die Ohren taub sind oder weil die Ohren
0: Das ist ja immer so,
1: das
0: wenn man einen
1: Wasser
0: Druck hat,
1: hören.
0: im Wasser hat man immer so ein bisschen Druck, wenn man so ein bisschen
1: Ja,
0: runtertaucht oder so.
1: ja, ja.
0: Da ist ja immer so ein bisschen, ist ja so wie so ein Stopfen mehr oder weniger,
1: Ja,
0: den man da
1: ja.
0: hat.
1: Ja.
0: Beim Schwimmen oder nach dem Schwimmen auch immer so, bis ich mich da richtig höre, wow. Ist immer schwierig. Ne? Und das ist einfach, aber Marc war so für mich so der erste Punkt, wo ich gedacht habe, das nimmt eine ganz andere Wendung rein. Weil bei Eva war sie auch immer wieder darauf bedacht, ihre Stimme zu schonen. Oder ich darf mich
1: Ja.
0: nicht erkälten, ich muss immer gucken, es ruiniert meine Stimme.
1: Ja, das ist natürlich das Schicksal der Sänger. Das ist ihr Instrument, auf das müssen sie aufpassen, ja. Aber Nina wird halt dann auch mutiger. Sie will irgendwie Tabus brechen, ja. Das ist ja dann so, also das passiert ja nicht nur mit der Stimme, sie macht ja auch sonst Sachen, wo sie sonst nicht nie gemacht hätte.
0: Ja, genau.
1: Zum Beispiel einmal nicht üben oder so
0: Ja,
1: sowas.
0: genau. Ja, also einmal nicht üben, sondern einfach mal gucken, wie sich das weiterentwickelt. Einfach
1: Ja,
0: mal, also
1: genau, ja. Es
0: einfach.
1: ist ihr Vertrauen, oder? Sie kriegt mehr Vertrauen in sich, ja.
0: Ja, und das ist, glaube ich, in dem Moment war das für mich auch so ein Spiegelbild für uns alle, weil wir vertrauen uns selber teilweise nicht.
1: Ja.
0: Oder wir haben das Gefühl für uns teilweise verloren. Oder wir wissen nicht, was wir eigentlich wollen vom Leben.
1: Ja, und da ist ja auch so eine Pause manchmal gar nicht schlecht, wie die Nina auch macht. Einmal das einfach ein paar Schritte zurück einmal. Und wir müssen ja auch nicht immer alles selber machen. Es arbeitet ja auch.
0: Ja, also
1: Ja.
0: man entwickelt sich ja auch immer ein bisschen weiter, auch wenn man mal eine Pause macht, wenn man mal
1: Ja.
0: ein bisschen so einen Rückschritt macht. Das, man entwickelt sich da ja auch weiter. Das war für mich auch so ein Punkt, wo ich halt einfach auch gesagt habe, ich baue momentan, das steht ja auch in der Rezension auch drin, ich baue auf das auf, was meine Ex-Freundin, und das waren nicht wenige, was mein Chorleiter, mein Musiklehrer und die Pfadfinder und eigentlich erbaut haben. Also das
1: Ja,
0: ist ja.
1: oder aus mir herausgeholt haben, so, ja.
0: Und momentan sitze ich dann da und denke so, ja, also das, was ich momentan mache, privat, immer als Hobby, das ist mehr oder weniger das, worauf es aufbaut bei mir. Das ganze Leben hat mir ein Fundament gegeben. Und das ist ja auch bei Nina so. Nina hat ja auch so ein bestimmtes Fundament. Sie hat das Fundament bei der Hochschule, wo sie auf einmal entdeckt, dass sie viel mehr möchte oder anderes machen möchte. Sie möchte im Chor singen. Sie möchte sich selber mehr ausprobieren. Mhm. Und sagt dann einfach, die Hochschule war nichts für mich. Das fand ich im Übrigen auch sehr, sehr spannend. Gibt es solche Leute wirklich, die dann die Hochschule abbrechen und dann auf einmal bei privaten Lehrern oder Lehrerinnen mehr oder weniger in Schule gehen?
1: Ich weiß nicht, wie viele es gibt, aber ich glaube, viele bleiben. Also die Nina spürt halt, dass sie irgendwie wie Schmerzen hat beim Singen. Also dass das nicht so leicht geht oder dass sie immer in so einer Anspannung singt, die fast wehtut. Und sie merkt halt, dass das nicht richtig ist. Und ja, durch den Zusammenbruch, wo sie da hat, verlässt sie dann die Hochschule. Aber ich glaube, es ist sehr schwer, an solche Hochschulen zu kommen und darum bleiben viele.
0: Ja, natürlich, weil
1: ja,
0: das ist also.
1: Also das war schon mal sehr mutig, ja.
0: Ja, diesen Schritt auf einmal wieder zurückzugehen, also einfach mal einen anderen Ansatz zu nehmen. Mhm. Ist ja auch Eva zum Beispiel mit dem Papier zerreißen und so. Da habe ich gedacht, jetzt mal, gibt es diese Übung wirklich oder ist sie ausgedacht?
1: Also es gibt sie.
0: Es gibt sie wirklich.
1: Also ja, indem ich natürlich, das ist einfach auch, ich konzentriere mich darauf, gerade zu reisen und in dem Moment bin ich mit dem Kopf weg von dem, was ich mit meiner Stimme sollte. Ja.

Wundervolle Klänge waren das von Arne Domelus und Gustav Skolvist. Wir schreiten weiter voran in unserer Literaturlounge und im Gespräch über Regentropfen fallen langsam. Gleich folgt der dritte Teil unseres Interviews mit Ingrid Klose. Vorher gibt es aber noch faszinierende Saxophonklänge von Moondog mit Burt's Lament. Und danach bringen uns The Beatles mit Come Together wieder zusammen.

0: Also mehr oder weniger so auch ein Bauchgefühl. Singen ist ja auch, kommt ja auch aus dem Bauch raus, aus
1: Ja,
0: einem
1: ja.
0: selber raus.
1: Ja, genau. Und es kommt natürlich leichter, wenn der Kopf weg ist.
0: Ja,
1: Und
0: das ist.
1: indem ich mich auf dieses Reißen, das ist so, ich finde so eine irrsinnig schöne Übung, ja.
0: Wie ist es eigentlich denn, sowas zu beschreiben, so einen Weg zu beschreiben von der Sängerin? Haben Sie da selber Erfahrungen drin oder wieso ist es so?
1: Also ich muss sagen, ich habe mich sehr, sehr lange damit befasst. Ich bin keine Sängerin, aber ich habe natürlich eine Stimme und ich weiß, wie es ist, wenn man unterm Wasserfall Lust hat, laut zu schreien oder
0: Ist im Übrigen ein sehr befreiendes Gefühl. Also unterm
1: oder wenn man
0: Wasserfall.
1: mal ausflippt, schreien ist immer oder einen Schmerz herausschreien. Aber ich bin keine Sängerin, also ich musste mir das wirklich. Ja, ich arbeite halt immer so lange mit Profis, bis ich das Gefühl habe, ich habe es nicht nur verstanden, sondern begriffen und dann kann ich darüber schreiben.
0: Wie ist es, mit solchen Profis zusammenzuarbeiten? Also ich erlebe die ja oft auf der Bühne. Ich kenne einige Opernsängerinnen und Sänger und ich erlebe die auf der Bühne und ich bin immer wieder fasziniert, wie die mit ihrer Stimme umgehen.
1: Ja, es
0: Und
1: ist.
0: jeder hat so
1: Ich
0: was
1: muss halt
0: Besonderes.
1: als Autorin muss ich das, was ich höre, herunterbrechen für jeden, damit es verständlich wird. Das ist eigentlich die größte Schwierigkeit. Weil
0: Warum?
1: wenn in jedem Beruf, wenn ein Profi spricht, dann ist das so ganz, ganz viel und ganz viele Details und das kann man ja nicht, es ist ja nicht zumutbar. Und meine Aufgabe ist dann, das war schon bei meinem ersten Roman so, dass ich dann versuche, das in eine schlichte Sprache zu bringen, dass das jeder verstehen kann.
0: Wobei ich fand die Sprache nicht unbedingt schlicht, das fand ich jetzt nicht, ich fand sie bewegend.
1: Ja, aber ich muss einen Weg zum Leser finden, der muss das irgendwie schneller begreifen wie ich. Und drum, ja, mit ein etwas Kompliziertes mit einfachen Worten oder mit Worten, die man nachvollziehen kann. Weil das interessiert ja niemand, wenn ich 10 Seiten über irgendwas.
0: Nee, sondern einfach, es ist immer so ein bisschen kurz unterschwellig und man bekommt, es hat, diese ganze Story hat so was Warmes für mich, so was Wohliges. Ich habe mich total in diesem Buch fallen lassen können. Mit
1: Ja,
0: jeder
1: das
0: Seite
1: stimmt.
0: und das war schon sehr besonders für mich. Also, nicht nur wegen dem Thema, sondern auch die Art und Weise, wie sie schreiben. Ich finde, das ist, also für mich persönlich ist es, ach, das Highlight des Jahres bis jetzt. Und
1: Oh, danke schön.
0: ja, also, dass ich ein Buch habe im Übrigen, das ich nicht weglegen möchte oder das ich nicht beenden möchte, das ist im Übrigen in den letzten 10 Jahren einmal passiert und das war mit Ihnen. Normalerweise dann, wenn es gut ist oder so, dann, ne, dann suchte ich das innerhalb von Stunden weg. Oder, aber dass ich dann wirklich sage, nee, jetzt nur ein Kapitel und dann nochmal und dann lieber nochmal das Ganze noch ein bisschen hinausgezögert, das war irgendwie nur bei Ihnen in den letzten Jahren so. Das Konzept des Mars, das war ja eben schon mal am Anfang. Wie schwierig ist es für Sie zu begreifen, das Ma? Oder wie lange haben Sie gebraucht, um das zu begreifen? Weil ich habe es immer noch nicht begriffen. Ich habe so vieles noch nicht begriffen. Also das Ma nicht, das Nötheater, da bin ich auch noch ein bisschen am Stolpern.
1: Ja, es ist ja, also die Yuko sagt ja auch an einer Stelle, man kann es nicht beschreiben, man muss es fühlen. Und das hat natürlich schon damit zu tun, also selber in die Ruhe zu kommen, dass ich fühlen kann, dass um mich ein Raum ist, der aber auch zu mir gehört. Und wenn ich das einmal fühlen kann, was hinter mir und neben mir und dass das ein Riesenraum ist Und dass der zu mir gehört, das macht ganz viel mit einem Mensch. Das macht mich irgendwie größer, da komme ich aus meinem Körper heraus.
0: Selber schon die Erfahrung gemacht, ja?
1: Ja.
0: Finde ich bewundernswert. Also das ist so, dass man das, also weil ich glaube, dafür nehme ich mir einfach zu wenig Zeit für mich selber wahrscheinlich. Also das ist so ein bisschen.
1: Ja, es ist so, also die japanische Freundin, mit der ich oft über dieses Ma auch spreche, sie hat gesagt, XX Large ist gratis, hat sie mal gesagt. Und das finde ich so, so lustig. Es ist wirklich so. Es ist halt oft so, wir machen lieber irgendeinen Kurs oder irgendwas, wo wir sagen können, das haben wir jetzt das Seminar gemacht. Aber es ist so schlicht, dieses Ruhe geben oder mal nichts zu tun, damit ich das spüren kann. Ja.

Come Together von den Beatles. Ein perfektes Motto für unsere Sendung. Wir sind bei Teil 4 unseres Interviews mit Ingrid Klose angelangt und beleuchten weitere spannende Facetten des Buches Regentropfen fallen langsam. Dazu servieren wir Ihnen feinste musikalische Begleitung. Zunächst Nino Rota mit der Titelmelodie von Amarcord. Und im Anschluss die großartige Joan Sutherland mit La Promessa.

0: Ich fand, es war so ein bisschen, aber das Ma war für mich nicht so präsent. Also das ist irgendwie, das ist schon präsent, aber ich habe das nicht als so ein großes Thema mehr oder weniger in dem Buch so
1: Ja.
0: erlebt, für mich persönlich. Also
1: Es
0: vielleicht lag.
1: sollte es auch nicht sein. Das ist ja da, es muss ja, Ma wirkt ja auch wieder in zwischen den Zeilen oder das, also ich glaube nicht, man muss es unbedingt begreifen, um das Buch zu lesen, aber
0: Nö.
1: wirkt natürlich wieder, ja, es wirkt durch die Geschichte durch, denke ich.
0: Es ist so viel, also das ist ja auch zum Beispiel dieses Nö-Theater, das
1: No,
0: heißt,
1: ja, no.
0: No-Theater, das ist so für mich auch so ein Thema, wo ich gedacht habe, eigentlich sehr interessant.
1: Ja, ich es
0: Aber,
1: wirklich, ja.
0: und ich hatte so das Gefühl, das hat auch Nina sehr mitgenommen, dieses Theaterstück.
1: Ja, das kann einem sehr, das sind so ganz tiefe Stimmen, die ja so mitten in den Körper hineingehen. Also ich war in Tokio in einem No und das wird dann in so einem alten Japanisch, also wie Hochdeutsch bei uns, nur halt in Japan. Und das verstehen auch die Japaner nicht mehr, diese Sprache, aber das ist nicht wichtig. Das sind diese Stimmen, dieser gesungene Text, der so, oh, der geht so ganz, ganz tief in den Körper hinein. Es ist völlig egal, wenn man nichts versteht. Es war so kurzweilig und so faszinierend für mich. Und No ist natürlich so, das soll auch so sein, das wirkt über diese Stimmen,
0: Also,
1: bewirkt es was im Publikum, ja.
0: noch nicht mal so unbedingt durch die Masken, sondern wirklich durch diese Stimmen, mehr oder
1: Ja,
0: weniger.
1: ja.
0: Und Yuko ist ja auch eine Person, die komplett in sich selber teilweise auch ruht, der auch teilweise Sachen egal sind, wie andere Leute über sie denken oder so. Das
1: Ja.
0: ist ja auch, wie Mark die Yuko beschrieben hat in dem einen Satz, da ging es dann darum, Yuko ist besonders oder
1: Ja,
0: so
1: ja.
0: ähnlich. Also das
1: Wie
0: fand
1: so
0: ich.
1: Fussel, wo so durch die durch er beschreibt sie so wie eine Fussel,
0: Ja.
1: wo durch den Raum schwebt, ja.
0: Und es ist auch da, wo Nina das erste Mal auf Yuko trifft mit den Kleidern und so, das ist ja dann auch, da hat ja dann auf einmal Nina auch was ganz anderes ausprobiert.
1: Ja, genau, eben, also sie bricht ja die Tabus dann nicht nur bei der Stimme, sondern sie beginnt auch aus sich herauszugehen, also, ja.
0: Ja, also das ist, wie wichtig, wie ist es, das sowas zu beschreiben für sie im Buch? Also diese ganzen Hochs und Tiefs bei Nina, genauso wie diese komplette Veränderung mehr oder weniger von Nina selber.
1: Ja, es ist, ich kann dann, wenn so eine starke Entwicklung da ist, ist es schwer für mich, chronologisch zu schreiben. Also ich schreibe dann hinten und vorne gleichzeitig oder nicht alles so nacheinander, weil ich ja am Anfang die Entwicklung von der Nina noch nicht wirklich kenne.
0: Also hat sie sich Nina dann im Laufe des Buches komplett verändert und auch die Geschichte wurde die ist irgendwo ganz anders dahin gelaufen, wie sie am Anfang dachten.
1: In gewisser Weise schon, ja.
0: Das ist ja wie bei meinen Rezensionen, da weiß ich auch nie, wo sie enden.
1: Ja. So ähnlich.
0: Immer so lustig, wenn mich die Presseabteilung vom Stadttheater bei uns hier in Gießen fragt, so, und wie fandst du es? Sag ich so, frag mich das, nachdem ich die Rezension geschrieben habe, die Kritik geschrieben. Sag ich, dann weiß ich, wie ich es fand. Ne? Weil ich sortiere dann in dem Moment auch meine Gedanken.
1: Ja.
0: Das war auch etwas schwierig, dann die Gedanken zu sortieren bei dem Buch. Also es hat so viel in mich auch, es hat viele mehr ausgelöst. Das hat dann meine Lektorin, mehr oder weniger, so eine sehr gute Freundin von mir, hat das wahnsinnig gemacht. Dann sagt sie, das war vollkommen unstrukturiert. Ich habe gedacht, das gibt's gar nicht mehr bei dir. Aber ich war so unsagbar. Ich wusste nicht, wie ich das alles ausdrücken sollte. Das waren so viele Gefühle in mir drin. Ist das schlimm, wenn ich das so sage?
1: Na, es freut mich. Das ist das Schönste für eine Schriftstellerin, wenn ein Buch jemand berührt. Es würde eigentlich ein Mensch reichen, dann ist die Aufgabe erfüllt oder das schönste Geschenk.
0: Welche Szene war für Sie am schwierigsten zu beschreiben? Schwierige Frage, ich weiß.
1: Also am schwierigsten zu begreifen für mich war und zu schreiben, wie die Nina anfängt, alle Vorzeichen zu ignorieren und genau das Gegenteil zu singen.
0: Also statt Piano, Forte und Forte.
1: Ja. Das habe ich irrsinnig oft schreiben müssen, bis das gepasst hat irgendwie.

Das war Joan Sutherland mit La Promessa. Wir biegen so langsam auf die Zielgerade unseres ausführlichen Specials ein. Gleich hören wir den fünften Teil des Interviews mit Ingrid Kloster. Wenn Sie das Buch Regentropfen fallen langsam gewinnen möchten, besuchen Sie uns auf literaturlaunch.eu unter dem Unterpunkt Verlosung. Wir lauschen jetzt erstmal den schwedischen Klängen von Asa Jinder mit Avlängd till dick. Mein Opa hätte das garantiert im perfekten Schwedisch erzählen können. Gefolgt von einem weiteren Stück von Arne Domedus und Gustav Skovist. Diesmal Almighty God.

0: Irgendwie.
1: Wie kam sie denn auf die Idee? Warum muss die Nina das so machen?
0: Weil sie halt das Gefühl hat, sie wird so hineingedrängt, man wird so hineingedrängt, es wird schon im Unterricht wird oft schon gesagt, wie Piano klingen muss und wie Pforte klingen muss. Und die Nina lernt ja dann daraus, dass Piano groß ist und Pforte groß ist und eigentlich alles groß ist und man sich, also dieses Zurücknehmen, das war so das Spannende. Also Piano ist sofort zurückgehen, aber es ist eigentlich nicht nur zurückgehen. Auch Piano braucht Raum. Das war eigentlich das, was ich ausdrücken wollte.
1: Ja, natürlich, auch das Leise braucht immer seinen Raum.
0: Eben, aber oft wird das halt so gelehrt oder dass das sofort so zurückgeht. Ich muss die Stimme klein machen. Also, und das war halt so, da hat sie auf einmal alles groß, sie hat alles zugelassen bei diesen Übungen. Und dann, bis sie begriffen hat, wie das eigentlich klingen kann auch. Mhm.
1: Ja, das kann ich mir lebhaft vorstellen, weil ich denke da jetzt momentan gerade an eine Sopranistin, die ich sehr schätze, bei uns hier im Stadttheater. Und wenn die Pforte singt, dann, manchmal, dann denke ich so, Julia, bisschen langsamer, nimm dich mal ein bisschen zurück und nicht so laut. Nicht so, also so langsam, sicher kriegst du es auch hin mit dem Piano, dass es trotzdem gut klingt und dass man, dass es trotzdem überall zu hören ist. Aber am Anfang, das war manchmal, da hat sie manchmal ihre Schwierigkeiten.
0: Mhm. Ja, und ich denke mir, das ist halt so, die Nina sucht ja ihre ureigene Stimme und so eine Natürlichkeit auch in den Melodien. Und ich glaube, das war eine gute Übung, das alles einmal wegzulassen.
1: Wie ist es dann eigentlich dazu gekommen, dass die Nina hat ja erstmal Sopran gesungen. Sopran war Sopran, ne?
0: Ja.
1: Dann Mezzosopran und dann Alt.
0: Mhm.
1: Wann war Ihnen klar, dass diese drei Stimmen, also diese drei Tonarten mehr oder weniger singt oder singen kann? Weil es sind ja schon unterschiedlich von den Anforderungen.
0: Ja, aber sie hat halt gespürt, gerade bei diesen Übungen, dass sie tiefer gehen kann und es ist gegangen. Und sie ist noch tiefer gegangen und sie hat gefühlt, es gehört zu ihr. Das war einfach dieses Tiefe.
1: Mhm.
0: Und ich habe mir sagen lassen, dass auch große Sängerinnen, die einen Namen haben, oft in der falschen Tonlage noch sind.
1: Das kann ich mir vorstellen, ja.
0: Weil, und da, also, wenn man falsch ist, es ist wahrscheinlich auch als Autorin so oder bei jedem, wenn man das, was ureigen ist, nicht zulassen kann, dann ist alles, was man macht, eigentlich viel Arbeit.
1: Ja, wenn man das macht, was einem Spaß macht, dann ist es keine Arbeit mehr, dann ist es eigentlich Erholung. Wenn ich jetzt zum Beispiel überlege, ich mache eine Radiosendung oder ich mache ein Interview, das ist für mich keine Arbeit, sondern es ist für mich einfach ein Gespräch.
0: Ja, aber wenn Sie jemanden nachahmen möchten oder wenn Sie sein möchten, wie man das von Ihnen erwartet oder was auch immer,
1: nö,
0: dann beginnt die Arbeit, oder?
1: Das habe ich.
0: So ist es halt in jeder Disziplin. Aber wenn ich was anderes will, als ich eigentlich bin, wird es schwierig, dann muss ich arbeiten. Aber wenn ich zulassen kann, und die Nina nähert sich halt in dem Buch ihrer ureigenen Stimme an. Also das.
1: Sie nähert sich aber auch ihrer eigenen Geschichte an.
0: Ja,
1: wenn ich jetzt einfach überlege, sie macht ja auch eine Wandlung in der Familie oder mit ihrem Bruder auch
0: durch. Ja, das gehört auch dazu, oder? Das ist die künstlerische Entwicklung, ist immer außen und innen.
1: Sie nimmt ja auch auf einmal ihre Familiengeschichte ganz anders wahr.
0: Ja.
1: Sie akzeptiert es viel eher.
0: Mhm.
1: Und sie akzeptiert auch immer mehr sich selber.
0: Ja, und sie kann ihren Bruder zum Beispiel anders sehen. Das ist so was Schönes eigentlich in dem Buch, ja, finde ich.
1: Ich finde auch dieses Näherkommen zwischen ihrem Bruder und ihr, finde ich total spannend, weil sie wollte eigentlich ihren Bruder ja nicht enttäuschen und hat auf einmal aber, also das ist, und deswegen hat sie ja das mit der Hochschule, dass sie die Hochschule verlassen hat, ihm ja auch eher später gesagt, oder was sie dann jetzt in Wien macht. Das hat sie ja ihm eigentlich erst viel, viel später gesagt.
0: Ja, das hat er sich nicht getraut, ja.

Wir sind beim letzten Gesprächsblock angekommen, Entschuldigung. Gleich hören Sie den sechsten und finalen Teil unseres Interviews mit Ingrid Klose über ihr Werk Regentropfen fallen langsam. Ich hoffe, Sie konnten viele schöne Eindrücke sammeln. Musikalisch bereiten wir uns auf das Finale vor. Es folgt Julia Fordham mit der durchaus philosophischen Frage Where does the time go? Und im Anschluss Thomas Quasthoff mit I can't stand the rain. 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

0: ist es, wenn man das beim Schreiben und auch lässt die Person einen dann auch außerhalb des Schreibens nicht mehr los oder entwickelt sie sich weiter? Ich weiß, ich bin unmöglich mit meinen Fragen.
1: Also mir macht's meistens Freude, wenn mir eine Figur einen Strich durch die Rechnung macht. Wenn ich etwas geplant habe, aber es geht dann nicht, weil die ja schon ganz woanders ist.
0: Hat das Nina gemacht? Oder wer
1: Ich
0: hat's?
1: weiß, ist es schon so dahingegangen, ja. Also, ja, eigentlich schon, ja.
0: Was ist das dann für ein Gefühl, wenn man auf einmal merkt, okay, das ist, also ich weiß zum Beispiel, dass ein Interview bei mir immer woanders da landet, wo ich es eigentlich geplant habe. Also ich habe mir immer so 20 Fragen aufgeschrieben, ob ich diese 20 Fragen dann auch stelle. Das ist leider hingestellt.
1: Ja, also mir hat zum Beispiel gefallen, wo sie dann an die Nordsee fährt und das
0: Mit den Muscheln.
1: mit den Muscheln, ja.
0: Mit den Herzmuscheln.
1: Und da ist sie einfach ganz Nina für mich.
0: Ja,
1: Und
0: da ist sie
1: die
0: auch
1: fährt sie auch
0: teilweise.
1: nicht hin, um zu singen. Und da traut sie sich auch zum ersten Mal zu sagen, dass sie da nicht ist zum Singen. Sie ist da.
0: Mich hat es sehr bewegt, wo sie dann zu ihrem, nachdem sie an der See war, wo sie dann nachher nach München, zu ihrem Bruder ist und dann auf einmal ihn besucht hat und ihm auf einmal mehr oder weniger erzählt hat, was sie eigentlich macht und wie sie sich eigentlich momentan fühlt. Das fand ich mega geil. Da stand ich da und habe gedacht, oh, scheiße. Es war für mich sehr emotional, nachdem sie ja erstmal da oben an der See war und auf einmal wollte sie dann wieder zurück und wollte eigentlich dann zu ihrem Bruder, hat auf einmal die Kraft in sich selber gefunden, ihrem Bruder die Wahrheit zu sagen. Und was mich total begeistert hat, war der Bruder dann auf einmal, der dann auf einmal sagte, nö, nö, ich bleib jetzt hier bei euch in der WG, das gefällt mir schon ganz gut. Wo sie dann auf einmal auch festgestellt hat, dass sie ihren Bruder ganz anders da kennenlernt, jetzt wo sie ehrlich ist. Also.
1: Ja, sie nimmt natürlich auch außen mehr wahr jetzt, ja. Und sie ist mutiger geworden, sie hat mehr Vertrauen zu sich, ja.
0: Zu sich und zu ihrer Stimme.
1: Ja.
0: Ich kann das, ich schaffe das, ich kann in diesem fantastischen Chor mitsingen. Und kann da mein Solo bringen. Auch wenn es eigentlich nicht meine Stimmlage ist, die ich die ganzen Jahre trainiert habe.
1: Ja.
0: War noch eine andere Stimmlage, oder? Ich weiß jetzt gar nicht. Ich habe es jetzt gerade nicht so im Kopf, aber ich glaube, es war eine andere. Es war tiefer. Es war, glaube ich, eher.
1: Ja, sie nähert sich da ihrer ureigenen Stimme an, ja. Also.
0: Ja. Also, das ist, wie ist es, wo liegen die Unterschiede dann jetzt eigentlich so für Sie zwischen den Regentropfen, die fallen langsam und aus Stille geformt? Wo waren für Sie die größten, was war für Sie, wo sind die großen Unterschiede beim Schreiben gewesen? Weil aus Stille geformt war ja ein Erfolg mehr oder weniger auch in der Presse. Da sind Sie ja auch gehypt worden. So habe ich das mitbekommen. Habe ich dann zu spät mitbekommen, sonst hätte ich es wahrscheinlich schon gelesen.
1: Das müssen Sie natürlich nachholen.
0: Ach, ich kann ja mal einen Schwenk mit meiner Kamera hier machen. Dann guckst du mal, wie viele Bücher hier rumfliegen. 34 Quadratmeter sind es, naja, genügend Bücher.
1: Ja, vielleicht einmal eine Auszeit an der Nordsee.

Thomas Quasthoff, der den Regen nicht ertragen kann. Ein kleiner musikalischer Augenzwinkerer zum Abschluss unserer Sendung über das Buch Regentropfen fallen langsam. Ich bedanke mich ganz herzlich bei unserem heutigen Gast, der Autorin Ingrid Kloser. Für die tollen Einblicke vergessen Sie nicht, bei unserer Verlosung auf literaturlaunch.eu und der Verlosung teilzunehmen. Ich verabschiede mich heute, bedanke mich fürs Zuhören und entlasse Sie, wie wir heute auch gestartet haben, mit der wundervollen Eva Cassidy und dem Anniversary Song aus der Literaturlaunch. Machen Sie es gut, bis zum nächsten Mal. Ihr Markus Eggert von der Literaturlaunch.

0: Es ist High Noon in Deutschland. Einen schönen Sonntag. Theo Berger hier aus dem kleinen Sendestudio am Niederrhein mit 2 Stunden Popschlagern. Und somit starten wir in den Sonntagnachmittag.
1: So, bitteschön einsteigen und dabei sein. Und keine Angst, die Eisengitter der Warteschlange sehen zwar aus wie der ganze Schlachthof, aber so schlimm wird es auch nicht.

Original natürlich von Monica Morell aus den frühen 70er Jahren und sie hat darin mit diesem Titel, der auch ihr größter Erfolg war, den frühen Tod ihres Freundes Tommy thematisiert. Aber Traurigkeit mal beiseite.

Susan Muldoon, größter Hit seiner Zeit von der Münchner Freiheit. Und wir haben in dieser Sendung heute Popschlager am Sonntag viele neue Tracks und auch zwei Sagen. Das heißt, in jeder Stunde gibt es eine Sage, völlig ausgedacht von damals, ja.

das sollte man machen. Hör auf dein Herz, eine schöne Nummer von Berit Finke. Und neu aufgepoppt ist Relax und Vali Dimwak.

0: Ich habe mal letzten Sonntag meine Sendung verfolgt, weil meistens muss ich ja eh arbeiten am Sonntag und dann höre ich nebenbei die Sendung. Und auch die ist wieder 5 Minuten zu spät angefangen. Leute, was soll das?
1: Oh la la!
0: Ja, das geht doch nicht. Hört aber dafür auch 5 Minuten früher auf. Ja, das ist Logik.

Seit vielen, vielen Jahren steht Rosanna Rocci als Zeichen der italienischen Lebensfreude lange, lange im Geschäft und es gibt wieder mal was Neues von ihr, diesmal Balla con me.

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Neues Werk von Xanadu. Und als ich diese Nummer im letzten Mai gehört habe, also letztes Jahr im Mai, als sie rauskam, da habe ich mir gedacht, die Nummer kennst du irgendwoher. Hört mal hin.

0: Böse Zungen würden jetzt behaupten, geklaut von Aloha her von Achim Reichel, Tommy Steiner.
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0: Eine Stunde ist um vom Popschlager am Sonntag mit Theo Berger aus dem kleinen Sendestudio am Niederrhein. Das bedeutet, eine Stunde haben wir noch.
1: Wer keinen aufbrausenden Partner zu Hause hat, bitte einfach mal hier zusteigen und sich richtig anschreien lassen.
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ab und an steigen wir auch in die Niederungen des deutschen Schlagers. Letzte Woche war es Semino Rossi und heute ist es Olaf der Flipper.

0: Da haben DJ Herz Beatmann ein bisschen zu viel an den Geschwindigkeitsreglern geschraubt und der Name Silvano Giganti verdient was, ja.
1: Ah, Bella Donna, was solle das schöne Mädchen da vorne allein auf Tanzfläche?
2: Treffen, spielen.

Freunde, jetzt nochmal volle Bulle. Endspurt! Super!

0: Glück.
1: Hören nie auf, schön gesagt von Jordan Hansson. Und naja, hören nie auf ist ja was Feines, aber ja, irgendwann ist mal die Sendezeit um. Ja,

0: Ja, du hast nur das eine Leben, wohl wahr, und ich habe nur diese einen, zwei Stunden an einem Sonntag, und da ich nicht weiß, wann jetzt diese Sendung halt abgeschnitten wird, weil sie zu spät gestartet ist, sage ich jetzt schon mal tschüss, danke fürs Zuhören, fürs Leihen eurer Ohren. Wir hören uns wieder, wenn ihr wollt, am nächsten Sonntag, gewohnte Zeit, 12 Uhr mittags, High Noon, da gibt's wieder Popschlager am Sonntag mit Theo Berger. Alles Gute und schöne Zeit.
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1: So, fahren wir das Ding mal langsam runter. Gleich ist Schluss im Bus, aus die Maus. Vielen Dank, dass ihr mitgefahren seid. Wenn ihr gleich nochmal wollt, könnt ihr ja die Chips an der Kasse lösen bei unserer Tante

Hallihallo und herzlich willkommen mal wieder zum Hit Countdown. Hier ist sie, die Chartshow mit den Hits aus der Vergangenheit. Und heute reisen wir zurück ins Jahr 2010.

0: genauer gesagt in die bayerischen Singlecharts des Jahres 2010. Unsere Reihe geht weiter, ja, mit der vorläufig erstmal letzten Folge der bayerischen Singlecharts 2010 wird es dann sein, genau. Tolle Interpreten sind mit dabei, zum Beispiel Gossip oder Carrie Hilson. Eminem ist mit dabei, Lena Meyer-Landrut, Tayo Cruz und viele, viele andere. Loslegen tun wir mit Cheryl Cole. Fight for This Love ist ihr großer Hit, der es tatsächlich bis auf Platz 1 in den bayerischen Singlecharts geschafft hat. 9 Wochen hielt sich der Song in den Top 10. Zwar nur 5 Wochen in den Top 10 und auch nur eine Nummer 7 gewesen, dafür viele Wochen mehr in den Charts. Eminem mit Not Afraid auf der 29. Die Black Eyed Peas dann auf der 28. Meet Me Halfway, ihr Song, der sich ebenfalls 9 Wochen in den bayerischen Top 10 hielt. Und die 27 kommt dann auch noch mit Timbaland und One Republic Marching On, ihr großer Hit auf der 27. Der Hit-Countdown mit den bayerischen Singlecharts des Jahres 2010. Es geht los und ich darf's präsentieren. Michael Klein-Lutmer, mein Name.
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0: Na, das ging doch schon richtig gut los, ne? Was für Hits im Jahre 2010 gespielt, in den bayerischen Singlecharts von euch damals gehört, wenn ihr denn in Bayern gelebt habt. Ja, sind wir schon auf Platz Nummer 26 angelangt mit einem Monster-Hit von Calce Candela. Und genauso hieß er, Monster. 7 Wochen in den Top 10, höchste Chartplatzierung, die 5. Auf der 25 dann Lady Gaga mit Alejandro. 9 Wochen in den Top 10, höchste Chartplatzierung, die 3. Dann wieder ein Nummer 1-Titel mit Aura Dione, I Will Love You Monday. Und zwar war der Song 10 Wochen in den Top 10, auf der 24 im Endeffekt gelandet. Flo Rida dann mit David Guetta auf der 23, Club Can't Handle Me. Und auf der 22 stehen Katy Perry und Snoop Doggy Dogg, California Girls. So hieß der Song, der es bis auf Platz Nummer 3 hochschaffte. Plan B mit She Said auf der 21 und dann entern wir gleich die Top 20 des Hit-Countdowns mit den bayerischen Singlecharts 2010.
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Plan B und She Said auf der 21 der bayerischen Singlecharts 2010. Damit sind wir drin in den Top 20. Und dort steht ein Fußballsong. Ja, Safri Duo haben sich Velil an die Seite geholt. Helele, der Song eben zur Fußball-Weltmeisterschaft 2010 auf der 20. Tayo Cruz dann mit Dynamite auf der 19. Und Frauenarzt und Manny Mark, die machten richtig Party. Die Atzen wurden sie auch genannt. Disco Pogo, ihr großer Titel, der es bis auf Platz 2 in den bayerischen Singlecharts schaffte. Im Endeffekt die 18 des Jahres. Noch ein Plätzchen hoher, nämlich auf der 1 gelandet und eben auch auf der 17 im Jahre 2010. Dann wieder Lady Gaga. Zum zweiten Mal Bad Romance, ihr Titel, eben auf der 17. David Guetta und Kid Cudi dann mit Memories auf der 16. Und dann gehen wir gleich rein in die zweite Stunde der bayerischen Singlecharts im Hit Countdown eben des Jahres 2010. Also dranbleiben!

0: Hallihallo und herzlich willkommen zurück zum Hit Countdown. Hier ist sie immer noch, die Chartshow mit den Hits aus der Vergangenheit. Und heute befinden wir uns in den bayerischen Singlecharts des Jahres 2010. Und die Plätze 30 bis 16 haben wir schon gehört. Jetzt gibt's noch die Plätze 15 bis 1 auf euren Gehörgang in dieser zweiten Stunde. Und wir legen gleich sofort los mit Platz Nummer 15. Wieder so ein Hit zur Fußball-Weltmeisterschaft, aber nicht nur dafür, sondern auch in den Charts war der Song so richtig abgegangen. Yolanda B. Cool und D-Cup, We No Speak Americano, hört man auch heute noch sehr, sehr gerne, war damals ja auch eine Nummer 1, genau wie Over the Rainbow, What a Wonderful World. Und jetzt gibt's einen Zungenbrecher, dann ob ich das ausgesprochen kriege. Ich weiß ja nicht. Also Israel, den Vornamen kriege ich schon ganz gut. IZ wird er auch genannt. Kamaka Vivoole. Oh, ich hab's geschafft. Wahnsinn. Platz Nummer 14. Wunderbarer Song. Na klar, der Evergreen in einer neuen Version. Die 13 dann mit Eminem und Rihanna. Love the Way You Lie. Und die 12 hören wir auch noch mit Kanan und Waving Flag, auch eine Nummer 1 gewesen. Carrie Hilson dann mit I Like auf der 11. Sie war nur eine Nummer 2, hielt sich aber 13 Wochen in den bayerischen Top 10. Viel Spaß also, auch in dieser zweiten Stunde Hit Countdown. Weiterhin mit mir, mit Michael Klein-Luttmar.
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0: Carrie Hilson in den bayerischen Singlecharts des Jahres 2010 vertreten, sogar bis auf Platz Nummer 11 in den Jahrescharts. Sind wir drin in den Top 10 und jetzt gibt's die Plätze 10 bis 2, also ein echter Countdown hintereinander weg. Hurts mit Wonderful Life auf der 10, höchste Chartplatzierung, die 2. Dann wieder eine Nummer 1 mit Keisha. TikTok, ihr Song, na klar. TikTok, das war auch genau das Medium, wofür dieser Song gedacht war. 14 Wochen lang in den bayerischen Top 10 vertreten, die 9. Gossip dann mit Heavy Cross, im Jahr vorher auch schon in den bayerischen Singlecharts in den Top 30 vertreten, dieses Mal auf der 8. Ja, und dann hat sie es endlich möglich gemacht. Wieder mal Sieg für Deutschland beim Eurovision Song Contest. Lena Meyer-Landrut. Mit Satellite gewann sie damals den ESC in Oslo und sie schafft es auch bis auf Platz 1 in den deutschen Singlecharts, in den bayerischen sowieso, bis auf Platz 7 in den Jahrescharts. Madcon dann mit Glow und das war auch so ein ESC-Song, denn als der ESC begann, da gab es einen Einspieler, überall in Europa tanzten sozusagen zu einem Flashmob die Zuschauer, die Zuhörer und überhaupt Fans des ESC. Ja, und Madcon waren zwar in Oslo vertreten, aber die Bilder wurden eben aus ganz Europa eingespielt. Das war ein Mega-Mashup sozusagen. Auf der 6. Tayo Cruz featuring Ludacris, Break Your Heart auf der 5. Dann die 4 mit Edward Maya und Vika Giguliana, Stereo Love, ihr Titel auf der 4. Dann gehen wir rein in die Treppchenposition. Bronze im Jahre 2010 in Bayern für Shakira und Freshly Ground, Waka Waka, This Time for Africa. Na klar, in Südafrika fand sie statt, die Fußball-Weltmeisterschaft, das war der Song dazu. Und Stromae auf der 2 dann, Alors on danse, französische Tanzmusik in den bayerischen Singlecharts, aber auch in ganz Europa. 17 Wochen lang allein in Bayern in den Top 10, höchste Chartplatzierung die 1, Silberposition im gesamten Jahr. Dann fehlt gleich nur noch die 1, aber erst einmal jetzt zum Mega-Countdown mit den Plätzen 10 bis 2.
1: Platz 10.

Französische Dance-Musik in den bayerischen Singlecharts. Tromé, Allons en Danse. Das war die Nummer 2 des Jahres 2010. Fehlt nur noch die Nummer 1. Und es war ein Song, der es tatsächlich nicht bis auf Platz 1 in den bayerischen Singlecharts schaffte, sich aber 19 Wochen allein nur in den Top 10 hielt, viel, viel mehr Wochen noch in den Charts. Ja, das war ein Mega-Hit und deswegen auch zu Recht die Nummer 1 des Jahres 2010. Der Graf. Unheilig, seine Band, geboren um zu leben, die Nummer 1 des Jahres 2010. Deutschlandweit übrigens, können wir ja mal schauen, wer da ganz, ganz oben stand. Ach, na sowas, unheilig, geboren um zu leben, also absolut gleich.

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0: zuverlässig wie jede Woche, gut gelaunt wie jede Woche. Das ist der Sonntagsmixer, live aus dem Sendebergwerk Meißen. Am Mikrofon für euch, Onkel Heiko.
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0: mal ist es ja wieder soweit. Es ist Sonntag, ne? Sonntagnachmittag, 16 Uhr und 5 Minuten. Ja, und da seid ihr schon hier im Studio vom Sonntagsmixer vom Onkel Heiko. Und ich hab mir heute wieder mal einen Gast eingeladen. Wir haben gestern Abend lange auf der Terrasse gesessen, in meinem Gärtchen, ich und mein Andreas, unser Schnitzelchen in Fachkreisen genannt. Und ich habe gesagt, weißt du was, komm heute ins Studio. Und da hat er gesagt, ja, ich komme. Bist du da, Andreas?
1: Naja, ich dachte gerade, ich bin bei Rias irgendwie, aber nein.
0: Ja, das ist die originale Rias 2, Rias Musik, Rias 1 war es damals, Schlager der Stunde. Schlager der Stunde.
1: Nein, Schlager der Woche war das.
0: Ah ja, Schlager der Woche, Schlager der Stunde gibt es ja noch. Mann, bin ich schon wieder durcheinander hier. Tja, wir sagen wunderschönen Sonntagnachmittag. Schön, dass ihr hier dabei seid. 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Grüßt man natürlich mal alle Hörer von der Satzzentrale. Schön, dass ihr hier seid. Und du grüßt mal nach Österreich, oder?
1: Ja, wir grüßen natürlich die Sendeleitung. Das ist der Moli und die Sandra.
0: Der Moli und die Sandra nach Österreich, ja. Die sehe ich nächste Woche übrigens, ne? Ja. Tja, da ihr dürft natürlich auch bei uns ein bisschen im hauseigenen Chat ein bisschen mitmachen. Ne? Da gibt es so einen hauseigenen Chat, sunshineradio.at. Ja, auf der rechten Seite gibt es da so einen kleinen Button, der da heißt Chat. Draufklicken und schon seid ihr hier bei uns auf dem Bildschirm. Tja, was machen wir heute alles, Andreas? Natürlich wieder viel Blödsinn. Wir haben uns diese Nacht viel...
1: viel dumme Sachen einfallen lassen.
0: Ja, viel dumme Sachen. Ja, Andreas ist das so der heimliche Musikredakteur von Sunshine Radio Krems. Also vom Sonntagsmixer, besser zu sagen, ne?
1: Nein, von den anderen da, der noch in Meißen rumrennt, ja. Ja. Wie heißt der? Mirko heißt er.
0: Ja, der Mirko, unser Mirko. Den gibt's immer donnerstags. Mann, ihr Lieben, schön, dass ihr hier seid. Ich freue mich unwahrscheinlich heute. Hab natürlich auch wieder wirklich echt... es ist eigentlich ein unglaublicher Vorfall. Richtig gute Laune aufgelegt. Ne? Habe ich immer, wenn ich hier im Studio stehe und dich jetzt heute dabei habe.
1: Ja, die hatten wir gestern Abend eigentlich auch schon, die gute Laune.
0: Tja, wir haben uns die gute Laune gestern Abend versüßt.
1: Was denn? Gab es Eierlikör? Habe ich nicht gemerkt.
0: Na, Eierlikör gab es nicht. Es gab keinen Schnaps, ihr Lieben. Es gab keinen Schnaps. Aber es war trotzdem...
1: Es war auch ohne Schnaps schön.
0: So, Lieben, ich würde sagen, wir starten ganz einfach in den Sonntagabend hinein. Ihr dürft wünschen, ihr dürft grüßen. 01764350 1692. Das seid ihr hier direkt bei mir im Studio. Ich mache mir den großen Bildschirm heute auf. Und da gucken wir mal, was ihr dann alle so wollt.

0: Tja, so starten wir natürlich in den Sonntag hinein. Alan Walker. Gern gehört immer hier bei uns, ne? Andreas, was sagst du?
1: Ja, ich höre nicht in so viele Jahre.
0: Also, mich hörst du so viele Jahre.
1: Er macht ja geile Musik.
0: Genau, so sehe ich das auch. Oder meinst du, mich hörst du schon viele Jahre?
1: Na, mit dir habe ich ja schon ein paar Jahre zu tun. Gefühlte 100 Jahre.
0: Eieiei. Das macht mich schon wieder schlecht hier, ne?
1: Nein, das ist positiv gemeint.
0: Na gut. Tja, Lieben, wir sind mittendrin im Sonntag, der Sonntagsmixer, Ausgabe 141. Nächste Woche wird es dann die 142. Sendung geben, aber diesmal dann live aus Lengenfeld bei Krems. Ich freue mich drüber, ja, mit unserem Sendechef dort zu sitzen.
1: Mit Moli sitzt du da Moli zusammen?
0: Gehen wir Gas, ja? Gehen wir jetzt Gas oder gehen wir kein Gas?
1: Wir geben Gas.

0: Ja, Sonja. Die liebe Sonja. LCM Studio. Und ich schau mal hier. Da guck ich. Guck mal, Andreas.
1: Ich sehe es.
0: Wir werden geknüttelt.
1: Ja, du wirst geknüttelt.
0: Ja, ja, wir beide. Wir beide werden geknüttelt. Da hast du einmal den Knüttelbären. Das,
1: Soll ich etwa die Schildkröte sein?
0: Ja. Ja,
1: naja, gut, das trifft ja heute zu. Ich bin ja auf Umwegen zu dir gekommen. Ne?
0: Ja, auf Umwegen, genau.
1: Ich habe heute mal meinen Taucheranzug wieder angelegt.
0: Genau.
1: Meine Flossen. Und bei dir läuft ja am Garten in der Nähe, oder in der Nähe deines Gartens läuft ja ein schöner Bach vorbei.
0: Und da bist du.
1: Und da bin ich mal getaucht heute.
0: Das ist ein Teerbach.
1: Na, der ist, inzwischen ist der sauber, der ist nicht mehr wie früher.
0: Na gut.

0: Tja, lieben Herr, ich und Andreas, wir haben ja gestern zusammen im Garten gesessen bei mir auf meiner schönen Terrasse. Und da haben wir sie gehört, ne?
1: Na, die Vögel zwitscherten.
0: Die Vögel zwitscherten und
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1: Garten. Und der Heiko hat gesungen.
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0: Ja, da haben wir so gestern gesessen, gestern Abend.
1: Naja, das Lied trifft ja auf uns zu, ne? Wir kennen das auch, wir haben die Namen bloß ein bisschen entfremdet.
0: Ja, ihr Lieben, so ist das hier bei Sunshine Radio Krems und Zentrale Deluxe. Ihr müsst jetzt mal in unser Studio schauen, also es ist einfach verrückt.
2: Ich lieg daheim.
0: Grüße ich schon mal die Gartenfreunde, den Uli und die Evi, ne? Die auch wieder dran sind.
1: Die hören heimisch irgendwo wieder zu, ne? Und da kommt dann wieder, da kommt bestimmt irgendwann noch eine WhatsApp.
0: Und der Uli ist ja einer, der fotografiert im Garten. Da singen sogar die Vögel am Nappe und die hören den Sonntagsmixer. Das ist sensationell.
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0: Ja, Lieben, ein bisschen Gartenzeit muss ganz einfach sein. Mann, oh Mann, oh Mann. Das Ganze 16 Uhr und 24 Minuten am 26.07.2026 live aus dem Sendebergwerk Meißen. Andreas, Schlager der Stunde müssen wir heute auch machen, ne?
1: Ja, da haben wir ja, habe ich mir irgendwas einfallen lassen gestern, so mal auf die Schnelle, ne?
0: Ja, du hast das gemacht. Wir haben noch ein bisschen Zeit. 5 Minuten haben wir noch Zeit, dann stellen wir den Schlager der Stunde heute vor und den gibt es dann wie gewohnt 18 Uhr und 55. So, machen wir die Musik hier, ihr Lieben. Ein bisschen tanzen, alles beiseite räumen, ne? Möbel weg, Omas weg, die kleinen Kinderchen weg und dann geht's los hier.
3: 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Ein fremder Handwerksbursche sucht Schutz in einer Kirche. Doch als die Nacht hereinbricht, wird er Zeuge einer schrecklichen Tat. Das Klappern hölzerner Pantoffel. Ein flackerndes Licht. Ein Mönch mit einem dunklen Geheimnis. Bis heute erzählt man sich in Görlitz von seinem ruhelosen Geist. Man nennt ihn den Klötzelmönch.

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1: Tja, so ist es mit der Werbung, muss auch sein. Lieber Andreas,
2: müsste ich jetzt mal, bevor wir das machen, nochmals fragen. Wenn du in Krems bist, gehst du da auch bei Krumpholz rein?
1: Ja, selbstverständlich.
2: Was holst du dir da? Bestimmt Schlüpper. Nein, wir Sachsen sagen Schlüpper.
1: Ja, Lieben, na, ein bisschen Werbung muss sein. Und ich weiß gar nicht jetzt gerade, was ich sagen soll. Das ist so verrückt, ne? Fällt er mir da wirklich ins Wort, ne?
2: Ja, du wolltest bestimmt den Schlager der Stunde ankündigen.
1: Ja, Schlager der Stunde wollen wir heute machen. Du hast gestern eine tolle Idee gehabt und die wollen wir heute umsetzen. Wir haben einen Interpreten rausgesucht, den kennst du ganz, ganz gut. Ich kenne ihn auch ganz gut und sagen wir, wer das ist.
2: Ja, das ist Andreas Fulderer, der leider nicht mehr unter uns lebt oder ist.
1: Tja, Andreas Fulderer, der hat so viele Songs gemacht, da gibt es so viele schöne Werke. Wollen wir das machen? 18.55 wird er dann laufen. Ihr dürft voten 0176 4350 1692, und jetzt quatsche ich schon so viel wieder am Anfang. Gehen wir ein bisschen mal reinhören in die drei Songs, die wir hier euch auf den Plattenteller gelegt haben.

0: muss das. Tja, Vorschlag Nummer 1, Andreas Fulderer, heute Schlager der Stunde. Machen wir noch einen Vorschlag Nummer 2, Andreas? Machen wir den noch, ja?
1: Na, wir müssen ja 3er machen.
0: Wir machen 3er, wir machen jetzt Nummer 2. Los geht's hier.

0: Tja, Vorschlag Nummer 2, ohne dich auch ein schöner Song, oder Andreas? Kannst dich entsinnen, ne? Im Parkrestaurant unten lief diese
1: die
0: Nummer.
1: Die Tanzfläche brannte.
0: Die Tanzfläche brannte, genau. So, Vorschlag Nummer 2 für den Schlager der Stunde beim Sonntagsmixer. Und da gibt es noch Vorschlag Nummer 3, auch von Andreas Fulderer. Ja, machen wir den mal an hier, gucken wir mal. Augen.

0: Vorschlag Nummer 3, Andreas Fulderer für den Schlager der Stunde. Zur Ausgabe 141 der Sonntagsmixer hier. Habt ihr ein bisschen Zeit? Ich gebe euch jetzt wirklich, wir haben ja viel Zeit. Wir stellen euch denn die drei Songs die nächste Stunde mal vor. Ich denke so halb sechs oder so. Machen wir nochmal. Können wir
1: noch reinmachen. 17.30 Uhr.
0: 17.30 Uhr oder 17.31 Uhr und 26 Sekunden. Schauen wir einfach mal, wie wir das schaffen.
1: Ja, ich bin heute ein bisschen der Klugscheißer.
0: Nicht so schlimm.

0: Ich denke mal, das ist ein Wahnsinns-Remake auf unsere Anna von Rosenstolz. Ich bin stolz, so einen Song zu hören und so einen Song zu spielen in einer Coverversion. Findest du es auch schicke?
1: Es ist eine sehr gute Coverversion.
0: Ja, wirklich eine richtig dagegen. Tolle.
1: Oh, aber eigentlich Rosenstolz war ja auch nicht so tanzbar. Es war tanzbar gemacht.
0: Und ja. Was soll denn das jetzt wieder? Du willst da tanzbar. Wenn ich das schon wieder höre.
1: Du hampelst doch schon die ganze Zeit hier rum.
0: Wenn ich das schon wieder höre. Du willst doch was mit mir tanzen. Tja, so ist es. Aus dem Bergwerk.

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2: Ja, dein Sommerradio, Sattzentrale. Ja. Also was muss ich hier entdecken, was ich hier bei WhatsApp
3: habe? Heiko, ich muss jetzt mal was loswerden.
2: Ich muss es erst mal sagen, was ich entdeckt habe. Ich habe gerade so eine wunderschöne WhatsApp hier bekommen. Ne? Ja, das sind Zeiten gewesen. Ne?
3: Lieber Uli, entferne bitte diese Bilder. Die sind ja unerotisch. Und da hatte ich auch noch Haare auf dem Kopf.
2: Also, wenn ihr das sehen würdet, wie der Andreas damals ausgeht, das war Weinfest irgendwo zum Weinfest. Ich erkenne die Bühne wieder. Und der Uli hat schöne Fotos gemacht.
3: Ja, ja.
2: Und du hattest wirklich echt noch Haare auf dem Kopf.
3: Da hatte ich noch Haare auf dem Kopf.
2: Das ist unvorstellbar, kann ich mir heute gar nicht mehr vorstellen. Naja, so ist es. Ja, ihr Lieben, ihr dürft uns schreiben, ihr dürft uns liken, ihr dürft alles. 0176 4350 1692 seid ihr im Studio, Schlager der Stunde. Nicht vergessen, stellen wir euch dann nochmal vor. Könnt ihr natürlich gern schreiben. So, ganz liebe Grüße gehen mal nach Pirna, ganz schnell nach Pirna zum Thomas und zur Lorraine. Schön, dass ihr hier seid und wir machen wieder ein bisschen Musik, Andreas.
3: Na, was haben wir denn jetzt?
2: Machen wir mal das hier an.
3: Die Katja.
2: Ja, die Katja aus Leipzig, ihr Lieben. Katja Hinze, ihr Lieben. Jetzt oder nie.
3: Das ist ja wieder eine Anspielung, Heiko, ne? Willst du jetzt mit mir tanzen oder nie mit mir tanzen?
2: Später, wir warten noch ein bisschen, ja?

0: Musik aus Leipzig, ihr Lieben. Katja Hinse, jetzt oder nie. Tja, lieber Andreas, wir haben ja gesagt, wir müssen heute auch mal ein bisschen richtig schön in die 80er reinschauen, oder?
1: Da wollten wir heute eine längere Runde machen. Eine längere? Hatten wir gestern Abend irgendwie.
0: Was jetzt? Wenn ich schon wieder Runde bei dir höre, wenn ich schon wieder, du meinst jetzt wieder Tanzrunde oder was?
1: Tanzrunde, ja. Du willst ja tanzen, du.
0: Es ist einfach verrückt hier im Studio. Dann gucken wir mal rein in die wilden 80er Jahre.

0: gar nicht mehr, ihr merkt es schon wieder. Es geht schon wieder ganz schön durcheinander hier. Ne?
1: Was geht durcheinander?
0: Ja, wir machen es ja immer durchs Feld, ne? Durchs Gemüsefeld.
1: Quer durchs Gemüsefeld.
0: Tja, L.A. Goodbye aus den 80ern. Secret Service, tolle Nummer gewesen und wir bleiben noch ein bisschen dabei. Ja, wer sich ein bisschen später eingeschaltet haben sollte, Madame, Monsieur, Ladies and Gentlemen.
1: Da geht Russia.
0: Sie hören die Satzzentrale Deluxe und natürlich Sunshine Regio Krems aus Österreich. Schön, dass ihr hier seid.

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Ja, da gibt's schon wieder die ersten Fragen bei uns im Chat, ne? Gibt's noch Kudo? Gibt's noch Tränen? Ja, selbstverständlich. Wir sind in Stunde 2 der Sonntagsmixer. Wir haben noch 3 vor uns.

0: Tja, ein bisschen was von den Flirts. Naja, Helpless war ja auch so eine, ja, Andreas war so eine Nummer, ne? Da haben alle abgerockt, ne?
1: Ja, die richtige Nummer war ja, oder der Gassenhauer war Passion.
0: Tja, Gassenhauer, so sagt man heute zu diesen alten Hits, sagt man Gassenhauer. Ja, schicken wir mal ganz liebe Grüße nach Berlin und zwar zum Frank und zur Tanja. Lieber Frank, liebe Tanja, ihr habt euch was gewünscht. Ich habe das diese Woche von euch bekommen und ich werde das natürlich sehr, sehr gerne beim Sonntagsmixer spielen. Los geht's, ist auch euer Song.

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Dort lebt eine Spezies mit klugem Verstand. Vielleicht gleicht ihr Ansehen unserem eigenen Ansehen. Und dort lagern unzählige Bücher in einem Archiv. Verfasst von weisen Köpfen und Gelehrten.

0: Jalina, wir sind noch da.
1: Hast du geschlafen?
0: Ich wollte es so mal so einfach so mal durchgehen lassen. Mal ja, so genießen.
1: Diese Titel musste man durchgehen lassen, ja. Ohne Kommentar.
0: Genau so sehe ich das. Ihr Lieben, das war, wie gesagt, man hat uns ja gefragt, ob wir das und das heute noch spielen. Das macht man natürlich sehr, sehr gerne. Herzlich gerne. 01764350 1692.
1: Wenn ich jetzt im Chat sehe, der Battleprinz ist ja schon wieder drin.
0: Ja, der Thomas, unser Thomas. Müssen wir mal begrüßen? Haben wir ja gar nicht gemacht heute. Die Karin sehe ich. Liebe Grüße nach Österreich.
1: Thomas, liebe Grüße in den Garten.
0: In die Gartensparte. Ja, wer ist da alles dabei? Möchte ich mal wissen, wer da alles wieder dabei ist hier und unseren Blödsinn anhört. Ja?
1: Na, könnt ihr Thomas mal schreiben?
0: Ja, das kann er mal machen. Er schreibt jetzt bestimmt auch gleich. No.
1: Kommt gleich was.
0: Ja, gucken wir mal, ob er schreibt hier.
1: Aber Heiko, ich habe nur eins kurz.
0: Warte, ich halt an.
1: Du, ich stehe hier in Badehosen, weil mein Neoprenanzug trocknet ja draußen. Du könntest aber jetzt auch mal das Baströckchen anziehen.
0: Nee, das mache ich nicht mehr. Also das war so peinlich. Das war wirklich richtig peinlich.
1: Denkst du, das ist so?
0: Ja, da haben
1: viele. Also ich habe die Bilder gesehen bei Facebook, die waren erotisch.
0: Ja, ich bin ja auch erotisch eigentlich.
1: Na, ich meine dich, ich meine Andreas.
0: Ach so, okay.

0: maximale Fabel.
1: Der Wald wurde eines Tages sehr seltsam. Die Blätter verwelkten an den Blätterbäumen und die Nadeln fielen von den Nadelbäumen. Dieser Zustand wurde vom Löwen bemerkt.
2: Das sieht ja furchtbar aus,
1: rief dieser. Allein hätte er es gar nicht mitbekommen, wenn ihm der Fuchs nicht gesagt hätte:
3: Majestät, unser Wald sieht komisch aus.
1: Der Fuchs hatte es vom Dachs erfahren und dieser von einem reißenden Wolf.
2: Ich bin auf der Durchreise, aber der Wald sieht schlecht aus.
1: Doch der Wolf hat es auch von jemandem gesagt bekommen, nämlich von einem Feldhasen, der es von einer Wühlmaus wusste. Und diese wusste es von einem Storch.
2: Ja, ja,
1: sagte der Storch.
2: Wir haben es die Spatzen gesagt. Die haben es von den Grünfinken und den Meisen.
1: Die Meisen hatten es von den Ameisen erfahren und diese von den Blattläusen, welche es von den roten Baummilben hatten.
3: Wir haben es nicht gleich bemerkt,
1: sagten die Baummilben.
3: Aber die Pilzsporen haben es uns zugeflüstert.
1: Schließlich wusste es jeder und der Löwe brüllte:
2: Wieso hat man mich nicht eher informiert?
1: Und er fraß vor Zorn eine Bisamratte. Doch damit war das Problem noch nicht aus der Welt.
4: Und die Moral?
1: Oft merkt ein großes Tier es nicht, wenn in dem Revier etwas nicht stimmt und muss Gefahren erst durch die anderen erfahren. Und merkt dann erst voller Frust, ein jeder hat es längst gewusst. So ein Zustand macht auf Dauer jedes große Tier mal sauer. Drum,
4: es schützt das Reich vor üblen Plagen, wenn große hören, was kleine sagen.

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0: Ja, wir sind eure Glockenleute heute Abend. Ne?
1: Bim, Baum.
0: Ja, ganz liebe Grüße gehen jetzt mal ganz schnell raus zu Annette und zum Lars. Liebe Annette. Lieber Lars, also deine Annette macht das ja mit Tee. Dass es Bubsel wieder gut wird, ne? Ich weiß, wie das ist. Wenn es hinten durchgeht.
1: Hoi, woher weißt du das?
0: Alles schon erlebt. Lieber Lars, lass dich ein bisschen pflegen.

0: So, Lieben, es wird höchste Zeit. Wir haben es jetzt 17 Uhr 34 Minuten. Nochmal zu gucken auf den Schlager der Stunde, den es dann 18.55 Uhr geben wird.
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0: Und mein Andreas, der hat ja mit mir die ganze Nacht gesessen. Also es, lange war es nicht, also es war 12 oder so.
2: Nein, es war vor 12. Es war sogar noch vor 11.
0: Okay. Ja. Zeitgefühl weg.
1: 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Ich kann nicht.
0: Tja, eine gute Besserung, lieber Lars. Wünsche ich dir fürs Böpsel.
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0: So, jetzt wird's höchste Zeit. 17.35 Uhr. Wir haben gesagt, 17.30 Uhr soll es das geben. Zweite Vorstellung, Schlager der Stunde. Und ja, ihr Lieben, Andreas hat, wie gesagt, die ganze Nacht mit mir gesessen. Bis 11 hat er mit mir gesessen und hat sich wirklich richtig großen Blödsinn ausgedacht und hat gesagt, ja, machen wir mal den hier. Schlager der Stunde. Den haben wir, glaube ich, noch nie im Programm gehabt. Aber, Andreas?
2: Andreas Fulderer ist...
0: Ja.
2: Das war der Tanzflächenfüller im Parki.
0: Das war der Tanzflächenfüller und ich war ja mal bei einem Kastelruder Spatzen, kann man sich eigentlich gar nicht vorstellen. Ne? Aber es war so und er hat wirklich geile Musik gemacht. Und deswegen gibt es jetzt hier drei Songs, die wir euch jetzt vorstellen wollen. Und ihr dürft die dann natürlich auch voten. 0176 43 50 16 92.

0: Ja, das ist Vorschlag Nummer 1, Der Ring. Schöner Song, schöner, wirklich wunderschöner Song. Ne?
1: War einer seiner letzten mit.
0: Ja, war einer seiner letzten mit. Hat er natürlich noch einen zweiten Song hier für euch.

0: ohne dich, Andreas Fulterer. Ja, Andreas, wir haben noch einen dritten Song, ne? Das ist auch so eine schöne Nummer, ne? Kennst du dich? Kennst du noch? Müsstest du eigentlich auch noch kennen?
1: Na klar.
0: Ja, machen wir mal an hier, gucken wir mal, ob wir den reinkriegen hier.

0: Song Nummer 3, Donna Mia, Andreas Fulderer. Jetzt habt ihr, ja, jetzt habt ihr noch ein bisschen Zeit, ne? Über eine Stunde, anderthalb Stunde, 18:55.
1: Eine ganz anderthalb Stunde, aber...
0: Ja, ich höre meine Studio-Uhr, du weißt, wie das mit meiner Studio-Uhr ist, die geht immer nicht so richtig genau.
1: Na ja, heute geht's mal genau.
0: Also 18 Uhr, 53, 54, bis dahin dürft ihr hier bis zum Voten 01764350 1692. Sunshine Radio Krems, Sattzentrale Deluxe. Und jetzt gucken wir mal, Moment Andreas, ich muss mal hier hingehen, hier hindrücken.
1: Ja, jetzt sind wir im Hitkeller.
0: Ja, sind wir im Hitkeller angelangt und da gibt es aus dem Hitkeller was heute.
1: Nein, ich habe heute bei mir, ich war heute nicht bei mir im Hitkeller. Ich bin ja jetzt bei dir im Hitkeller. Meine Schallplatten sind alle geputzt die Woche. Aber die würde ich nehmen.
0: Die würdest du nehmen?
1: Ja, das war ein Titel, der nicht so oft im Radio lief.
0: Und wir schleppen den jetzt einfach mal raus und Moment, schleppe. Und da sind wir schon wieder im Studio angelangt und dann machen wir den einfach mal rein.
1: Mach mal die Luge zu, dass du nicht runterfällst.
0: Ja.

0: von der Welt.
1: Ja, da sage ich mal einen wunderschönen guten Abend ins Goldstabviertel. Ich habe das gehört, ihr seid schon dabei. Ja, ihr habt auch gewotet. Ja, ja, gucken wir mal, was wir dann machen. Was wir denn da machen? 18.55 Uhr. Madame, Monsieur, Ladies and Gentlemen, du mit deinem russischen Akzent, du kannst das.
2: Dann nimm ja so richtig. Ich bin ja schon, ach Mensch, bin mindestens 50 Jahre raus.
1: Na gut, machen wir erstmal die Juliane her. Muss auch mal wieder sein, ne? 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

0: das sind die Klassiker, ne? Die kommen natürlich auch beim Sonntagsmixer. Tja, mein lieber guter Andreas, ja, starke Gefühle, das ist auch so eine Sache, ne?
1: Was denn? Was soll denn die Anspielung schon
0: wieder? Keine Anspielung. Ich wollte nur mal sagen, Juliane Werding, das ist ja nur eine Frau, die hat wirklich geile Songs gemacht. Wir haben sie immer gern gehört, gern gespielt und spielen sie natürlich auch noch heute.
1: Immer noch gern.
0: So, was machen wir denn jetzt? Haben wir noch so einen Klassiker?
1: Ja,
0: machen wir
1: noch einen. Was hatte der? Der hatte einen halben Arm voll Armbänder noch.
0: Ja. Den gibt's noch, meine Lieben. Und da gucken wir mal. Dann müssen wir mal ein bisschen poltern heute.
1: Er macht heute noch gute Musik.
0: Genau. Tja, nochmal liebe Grüße hier aus dem Sendebergwerk Meißen an den Mikroskopen heute, mein lieber Bruder Andreas.
1: Und der Onkel Heiko.

0: Problem. Sind wir gleich in Stunde 3 drin. Ne? Ah ja, wir sind auch fröhlich, ja. Andreas, du auch noch?
1: Ja, und wir brauchen keinen Alkohol.
0: Nee. Was passiert hier? 0176435016192. Mal direkt hier rein gehuscht kommen. Das ist der Sonntag. Das ist der Sonntagsmixer. Verrückt, blöd. Ach, ein unglaublicher Vorfall,
1: sag ich mal so. Bekloppt einfach nur.

0: Lieben, das ist so die falsche Melodie, die man dann reinspielt, wenn man hier so verrückt im Studio rumtanzt. Ne? Ja.
1: Heute hab ich gute Laune, Laune. Heute.
0: So schnell geht das. Wunderschönen guten Abend, sag ich dem Mirko, DJ Mirko. Heute. Hallo, dass du da bist.
1: Richtig, bin ich richtig gut in Fahrt. Denn du hast mich gestern Abend mit deinem Auto besucht.
0: Du hast mich gestern auch mit deinem Auto besucht, André.
2: Nein. Ich war spazieren und dann bin ich bei dir vorbeigekommen.
0: Und was ist da draus entstanden? Da ist die
2: heutige Sendung.
0: Die gute Laune. Die heutige Sendung.
1: Ich hab heute gut geschlafen, schlafen. Und jetzt esse ich ein Ei. Denn ich hab ja gute Laune, Laune. Und die geht auch nicht vorbei.
0: Die geht nicht vorbei, bei uns zumindest hier im Studio nicht, wir zwei. Ja.
2: Ja. Hast du heute früh übrigens ein Frühstückslicht gedeckt? Das hast du ja gestern versprochen.
0: Das habe ich vergessen. Also wir haben heute nicht gefrühstückt heute früh auf der Terrasse. Aber naja, kriege ich wieder hin, kann ich wieder kitten.
2: Es ging gleich mit Mittagessen los.

0: Andreas, hast du schön auf die Pferde, fertig los, ne?
1: Urlaub.
0: Ja, gibt's da wirklich heute Verrückte? Ich habe das gesehen. Die haben so ein Steckenpferd. Da soll es sogar Meisterschaften geben.
1: Ja, das.
0: Aber nur in Deutschland, ne?
1: Ja. Woanders nicht.
0: Frage ich mich doch wirklich echt manchmal, ob ich manchmal im falschen Film bin.
1: Ich könnte ja sagen.

0: was wolltest du sagen?
1: Ja,
0: ich bin
1: da
0: ein bisschen ins Wort gefallen, ne?
1: Ja, wir haben das ja gestern Abend auch gemacht. Bei dir vom Garten. Hin und her. Heute Hü, heute Hü, heute Hü.
0: Ja, wir sind wir so auf dem Stecken.
1: Wenn es da einer gesehen hätte.
0: Naja. Ihr Lieben, so ist das bei uns. Ja, so ist das bei uns in Meißen aus dem Sendebergwerk und vor dem Sendebergwerk passieren da auch manchmal ganz, ganz schlimme Dinge.

Buonasera. Senorita, oder wie macht man das so schön? Tschüss, lieben Herr, Sonntagswichser, Ausgabe 141, live aus dem Sendebergwerk Meißen. Und ja, ihr solltet eins tun, einfach mal in unsere Sendepläne hineinschauen. Nächste Woche, Sonntag, gibt's den Sonntagsmixer live aus Österreich, aus Lengenfeld-Krems. So, da freue ich mich natürlich ganz besonders, dass ich meinen guten, lieben, alten Sendechef hier an meiner Seite habe. Wir haben gestern telefoniert miteinander und der hat mir da erzählt, wie er das machen will, dass ich hier der Chef bin. Nee, ich bin nicht der Chef. Das ist völliger Blödsinn, lieber Moli. Wir zwei sind Chefs. Machen 4 Stunden den Sonntagsmixer live aus Lengenfeld. Ich freue mich drauf. Und ich hoffe, ihr auch.

Telima, La Notte. Ja, ich liebe diesen Menschen. Einfach großartig, was er produziert hat in seinen vielen Jahren. Musik von Pupu. Das Ganze 18 Uhr und 12 Minuten. Und Sie, meine Damen und Herren, Ladies and Gentlemen, Sie hören den Sonntagsmixer live aus dem Sendebergwerk Meißen. Tja, an den Mikroskopen, an den Mikrofonen heute Abend, unser Andreas, unser Heiko. Ich freue mich, dass ihr hier seid. Liebe Grüße nochmal ins A1-Kabelnetz nach Österreich. Liebe Grüße an die Satzzentrale Deluxe. Liebe Grüße an die Hörer, die sich da irgendwo verstecken. Ne? Wo ihr auch immer seid, seid herzlich willkommen zur 141. Sendung der Sonntagsmixer.

ist er auch. Ist auch eine Wahnsinnsnummer. Und da könnt ihr jeden DJ fragen, der da draußen rumreist. Italienische Sehnsucht. Muss ganz einfach sein. Und ich hatte ja auch die Gelegenheit, als ehemaliger Schallplattenunterhalter mit diesem Mann zusammenzuarbeiten. Zwei Auftritte haben wir miteinander gehabt, zwar wunderschön, lieber Olli. Ich wünsche dir im Himmel alles, alles Gute und ich komme auch mal dorthin. Ne? So, jetzt gibt's neue Musik. Ganz neuer.

0: im besten Disco Fox Stil.
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0: Tja, Lieben, nicht verpassen. Der Schlager der Stunde.
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0: 18.55 Uhr wird er laufen.
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0: Tja, schöne Nummer, die er da gemacht hat. Ja, ich verrate euch nicht, wer es ist. Ihr hört einfach mal rein und jetzt machen wir die her. Ganz liebe Grüße nach Düsseldorf. Ganz liebe Grüße nach Dresden. Düsseldorf. Bernd Havixbeck. Ganz liebe Grüße nach Dresden. Linda Jung.

0: So, da ist er wieder da, mein lieber guter Andreas. Er war lange weg. Ich weiß nicht, wo er war. Ich habe aber so eine Vermutung. Tja, liebe, ihr Lieben. Euer Lieblingsradio. Am Sonntag. Live aus dem Sendebergwerk Meißen. Das ist Musik. Produziert von Markus Bachem. Simply Blue. Und unser kleines Mädel aus Dresden, Linda Junge. Wunderschöner Titel. Also es ist wirklich ein Brett. Ist wirklich ein Brett. Warte, ich muss jetzt mal was reinmachen.
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0: Ja, du darfst mich küssen, meine Sonnenblumen.
2: Ist das jetzt für mich gemacht, Heiko?
0: Ja, das habe ich extra für dich gemacht. Ja, du bist meine Sonnenblumen. Und ihr Lieben, ich muss euch jetzt mal was sagen. Ich fahre ja nächste Woche nach Österreich. Und ich habe mir da ganz dolle was vorgenommen. Also ganz dolle was vorgenommen. Ich fahre ja nach Österreich. Ich hatte ja eigentlich vor, von Österreich, also Krems, ganz schnell an den Gardasee zu fahren. Meine Frau hat gesagt, wir planen um. Und wir fahren nicht an den Gardasee, wir fahren nach Balaton. Also Österreich, dann Balaton. Ich habe mir die Fahrtstrecke angeguckt, die ist nicht so lang. Und ich habe mir, Andreas, wir haben ja gestern Abend so ein bisschen geguckt. Ne?
2: Naja, wie gesagt, ich habe dir ja gesagt, nach an den Gardasee fährt man mit was?
0: Ja, da fährt man
2: mit einem Trabant, mit Schorsch,
0: ja,
2: und
0: ja
2: das Buch von Goethe.
0: Ja, das muss man alles mitnehmen. Nein, ihr Lieben, ich fahre nach Ungarn, aber eins habe ich mir vorgenommen. Wenn man einmal in Krems ist und an Wien vorbeifährt, dann muss man einfach auf den Zentralfriedhof gehen. Nach Wien. Und wir haben gestern Abend recherchiert, wo ist er denn genau? Und wir müssen da, ich will da ans Monument gehen, an einen Herrn.
2: Ist ein Denkmal auf dem Friedhof.
0: Das ist ein Denkmal auf dem Friedhof. Und wir reden nicht gern vom Friedhof. Das ist alles Müll. Es geht so schnell, dass man dort liegt. Aber ich muss unbedingt dahin und ich werde es genießen und ich werde mich verneigen. Das könnt ihr mir glauben. Ja. Ich habe schon wieder Tränen im Auge. Falco, einer der größten Künstler, den wir kennengelernt haben, oder? Wo hat's denn da?

0: unerreichbar. Lieber Johann Hölzel, ich werde zu dir kommen. Ganz tolle Versprechen. Und glaub mir eins. So ein alter DDR-DJ wird sich vor dir verneigen. Tja, Lieben, immer noch der Sonntagsmixer live aus dem Bergwerk. Andreas setzt jetzt gerade wieder die Kopfhörer auf hier. Bist du noch da?
1: Natürlich bin ich noch da.
0: Sound of Music. Ha, unerreichbar, Falco. Was machen wir denn jetzt, Andreas? Wir gehen nochmal in die 80er rein, ja? Gucken wir nochmal da rein, da gibt's so schöne Sachen, ja? Das habe ich immer gehasst.
1: Warum?
0: Naja, Work Up.
1: War ja eigentlich
0: arbeitsfrei.
1: Ja. Wolltest du mal arbeiten?

0: ja, Lieber, das ist wieder so eine verdammt lange Rille, ne? Foxy Fox hießen die. Precious Little Diamond. Sag ich mal einen wunderschönen guten Abend. Guck mal da, Andreas, wer da ist. Der Gary.
1: Das ist der, der letztens hier Sing My Saxel singen wollte, ne?
0: Ja, ja, der singt. Also ich bin ja am Samstag in Österreich. Und da weiß ich ganz genau, der Gary, der singt mir dann Sing My Saxel singen. Ihr Lieben, 18 Uhr und fast 41 Minuten. Der Schlager der Stunde naht. Aber ich würde sagen, wir machen noch so einen schönen 80er, hä?
1: Na, dann kommt's ja fast dran. Na?
0: Ist keine Maxi-Version, das ist eine Normalversion, das ist die Radio.
1: Na, da haben wir noch Platz für noch einen dann.

0: Tja, Precious Little Diamond. Oh, ihr Lieben, ihr könnt euch gar nicht vorstellen, die Jüngeren unter euch, die heute auch zuhören, wie wir damals gerockt haben, richtig gerockt haben.
1: Du hast gerockt?
0: Ja, ja, ich habe...
1: Du saßt doch immer hinten in der Ecke.
0: Eckenkind. Tja, Precious Little Diamond, ihr Lieben, Mann, Fox to Fox. So, machen wir noch einen hinten dran. Oh, den kenne ich auch noch. Wann war das schön? Kennst du auch noch, Andreas? Erinner dich bitte.
1: Ich war immer auf der Tanzfläche.

0: Tja, ihr Lieben, Lay, Follow Your Love on Me. Ursprünglich eine wunderschöne.
1: So eine richtig schöne ABBA-Nummer, ja. Alte ABBA-Nummer, ja. Neu auf, gemotzt auf Synthpop.
0: Das war ja in den 80ern alles, ja,
1: ja.
0: Das waren ja die Könige der 80er. Ne? Die haben ja auch wirklich richtig geiles Zeug gemacht. Ja. So, Lieben, gucken wir mal an die Uhr. 18 Uhr 46 Minuten ist ja gar nicht mehr so lange hin bis zum Schlager der Stunde. Was machen wir denn dann? Machen wir noch einen oder zwei?
1: Einen machen wir noch.
0: Ja,
1: einen kriegen wir, glaube ich, noch hin. So.
0: Ja, gucken wir mal.
1: Oder?
0: Gucken wir mal. Aus den 80ern, ihr Lieben. Der Sonntagsmixer live aus dem Sendebergwerk Meißen mit meinem lieben guten Andreas hier am Studiomikrofon.
1: Na, und den Onkel Heiko, der hierher gehört.

0: ist schwer. Es
1: da
0: ist
1: streiten so sich heute wirklich echt die Götter. Aber bevor den Spiel.
0: Ich habe meinen persönlichen Favoriten, aber.
1: Ich weiß, dass du deinen Favoriten hast. Ich weiß. Ja, ich gucke da mal so ganz schnell in die WhatsApp hier rein, was wir denn da machen heute. Ihr Lieben, Mann, Sonntagsmixer, Ausgabe 141. Schön, dass ihr wieder dabei seid und schön, dass du dabei bist, Andreas.
0: Das war ja wieder mal ganz spontan, ne?
1: Ja, ganz spontan. Und ganz spontan ist immer schön, ne? Die beste Musik zu dieser Zeit in dieser Stadt, ihr Lieben.

0: zuverlässig wie jede Woche, gut gelaunt wie jede Woche. Das ist der Sonntagsmixer, live aus dem Sendebergwerk Meißen. Am Mikrofon für euch, Onkel Heiko.
1: Tja, Lieben, wir haben es geschafft, jetzt 18 Uhr und 54 und ja, fast 55 Minuten, Andreas.
2: Eigentlich kenne ich das gar nicht, wenn ich bei dir im Studio bin. Ne? Eigentlich waren dann immer 2-3 Minuten später.
1: Naja, ich bin heute.
2: Aber heute.
1: Ich habe mir gesagt, ich bin immer pünktlich. Ich will immer pünktlich sein. Schlager der Stunde, ihr Lieben durftet wählen. Der Ring ohne dich, Donna Mia, Andreas. Und was ist es geworden?
2: Der Ring.
1: Der Ring ist es geworden? Gucken wir mal rein, ob es wirklich der Ring geworden ist. Schön, dass ihr dabei seid. Sonnenschein Radio Kremser Zentrale Deluxe. Und gleich geht's in Stunde 4 rein.

0: Feuchtraumbeseitigung, Moschee, guten Tag.
1: Panzer, ich begrüße Sie.
0: Ja.
1: Wie war Ihr Name?
0: Hier ist die Firma Feuchtraumbeseitigung Moschee.
1: Ja, es geht sich um Folgendes. Und zwar...
0: Hallo? Haben Sie ein Problem? Arschloch. Feuchtraumbeseitigung Moschee.
1: Ja, hier ist Panzer. Wir sind gerade unterbrochen worden.
0: Ja, dann sagen Sie einfach mal, was Sie wollen.
1: Und zwar haben wir eine feuchte Stelle im Haus.
0: Ja.
1: Das sieht da einen raus.
0: Ja?
1: Ja, ist dort Feuchtraum Muschi?
0: Muschi?
1: Ja.
0: Ja, sagen Sie mal, haben Sie Langeweile oder was ist los?
1: Nein, ich...
0: Was wollen Sie?
1: Ich habe eine feuchte Stelle im Katzenklo, Herr Muschi.
0: Was? Wo haben Sie eine feuchte Stelle?
1: Im Katzenklo, wir haben nämlich auch eine Muschi.
0: Ich glaube, Sie haben hier eine weiche Stelle, und zwar in Ihrer dämlichen Birne.
1: Bitte?
0: Sie haben mich schon richtig verstanden. Ich habe gefragt, ob Sie einen an der Waffel haben.
1: Nein, Herr Muschi, ich...
0: Ach, leck mich doch am Arsch.
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0: Tja, so ist das, ihr Lieben. Romantik Rhapsody. A Rhapsody. 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Und da ist es so, dass mein Andreas hier, der heute im Studio ist, mein Schnitzelchen, hier hüpft. Wie so eine, wie soll ich sagen, ja, hüpft.
1: Ich hab solche Hüpfschuhe heute an.
0: Was hast du denn gehüpft?
1: Da gibt es doch die Federschuhe, die habe ich heute an.
0: Ach so, guck ich
1: deswegen,
0: mal. Wirklich so, ist wirklich so.
1: Deswegen schlage ich immer an die Decke.
0: Sonnenschein Radio Grenz, Satzzentrale Deluxe am Sonntag, in den Sonntagabend hinein. Ja, wer sich ein bisschen später eingeschaltet haben sollte, nochmal einen wunderschönen guten Abend. Schön, dass ihr hier seid.

0: Der DJ Helm, ihr Lieben. Machen wir jetzt mal ein bisschen Werbung in eigener Sache. Das soll man auch mal machen. Also Lieben, es ist, wir haben Juli. Wir haben Juli 2026 und Andreas, wir werden live dabei sein beim Weinfest 2026 in Meißen aus einer der schönsten
1: gastronomischen Häuser.
0: Das gastronomischen Häuser. Ja, ihr Lieben, wir werden live dabei sein. Weiß ich noch nicht genau, aber wir werden
1: am Sonnabend. Am Sonnabend auf jeden Fall.
0: Samstag auf jeden Fall. Sunshine Radio Grimm, Satzzentrale Deluxe. Ja, in den vier Jahreszeiten. Da freuen wir uns ganz besonders drauf. Live die ganze Sache und wir gehen dieses Mal, letztes Jahr haben wir ja dann ab eins gesagt, jetzt gehen wir nach Hause. Wir machen das bis zum bitteren Schluss. Ja, bis zum bitteren Schluss. Gibt's live aus Meißen? Aus den vier Jahreszeiten. Ne? Ja, ganz tolle versprochen. Also es gibt das volle Programm. Das gibt wirklich das volle Programm aus dem.
1: Also du meinst Adams von Anfang bis Ende.
0: Ja, DJ Adams, unser Andreas Tiger Disco. Und da freuen wir uns ganz besonders drauf.
1: So, was machen du, ich habe gerade gesehen hier, es kam am 19.09.
0: Am 19.09. Also ihr wisst, 19.09. unbedingt einschalten, Sunshine Radio Grimm, Satzzentrale Deluxe. Und da kommt natürlich, da kommt dann der Onkel Heiko und der Andreas oder wer auch immer dabei sein wird, live aus diesem wunderschönen Gasthaus.
1: Ich denke mal, da sind alle dabei.
0: Ich gehe mal davon aus. So, Lieben, ja, 19.09 Uhr.

0: Loving Her. Das ist eigentlich der Song, wo ich immer so Tschüss und Wicke Wicke sage. Ne? Es geht nicht mehr, ne?
1: Nee.
0: Nee, es geht nicht mehr, ne?
1: Vor allen Dingen, du musst ja heute gar nicht in die Küche.
0: Nee.
1: Weil heute Abend gibt es ja nur belegte Brote.
0: Tja, Kitchen Light, einer der Songs, den ihr euch immer wieder wünscht und ist sehr gerne von uns natürlich zu euch rübergebracht wird.
1: Und ich kenne da einen Fanclub von dem Titel.
0: Ja, ich weiß da auch. Ja,
1: der Thomas und die Karin sind. Das ist der erste Fanclub von Kitchen Light.
0: Es gibt noch andere Kitchen Light Fanclubs, das weiß ich ganz genau. Im Rauntal, da tanzt man auch immer. Das Ding ist jetzt zwei.
1: Ach, du meinst die Dame von der Tankstelle?
0: Die Dame von der Tankstelle. Das ist herrlich so süß, wie du das sagst. Richtig süß. So, Lieben, bleiben wir ein bisschen dabei. 19 Uhr und fast 14 Minuten. Schön, dass ihr hier seid.
1: Ah, der nächste schaut ja schon.
0: Sonnenschein-Radiogramm. Ja, der nächste schaut schon. Reden wir gleich drüber.

0: ja nicht mehr. Die beste Musik, du dieser Zeit. In dieser Stadt. Ja. Haben wir ja gerade eine wunderschöne WhatsApp bekommen, ne? Liebe Grüße nach Gredding. Ins bayerische Ländl. Und hat der Roland geschrieben, ich hab's gelesen. Der hat wirklich geschrieben, wenn der Schnitzel noch hüpft, dann ist die Sau schon tot.
1: Ich hab's auch gelesen. Und lieber Roland, solltest du mal wieder hier nach Meißen kommen, dann trau dich nicht, mir gegenüber zu treten. Dann brennt die Luft.
0: Dann brennt die Luft, ja, genau so ist es. So, Lieben, 19.20 Uhr. Ihr hört den Sonntagsmixer live aus dem Sendebergwerk Meißen. Schön, dass ihr hier seid.

0: Also es ist schon kompliziert hier im Studio, ne? Da schaltet sich manchmal alles automatisch ein, ne? Wir wollen das gar nicht, ne? Was sagst du, Andreas?
1: Ja, da gibt es hier irgendwo Heinzelmenschen. Müssen wir mal gucken.
0: Heinzelmenschen? Eieiei.
1: Na, deine Wohnung sieht so aufgeräumt aus und du bist gerade hier. Eigentlich die Woche über.
0: Touch by Touch, ihr Lieben. Dakota Lane. So, jetzt gucken wir mal. Es sind ja wieder Wünsche reingekommen. Die Freiberger, die Müllerbande. Die haben auch was gewünscht und das wollen wir natürlich auch jetzt sofort erfüllen. Gehen wir mal weiter. Ganz weit zurück, Andreas. Ganz weit zurück.
1: Ich weiß gar nicht genau, welches Jahr das war, aber ich würde so sagen 84, 85.
0: Könnte sein.

0: so ist es, ihr Lieben. Wenn zwei solche alten Säcke hier im Studio stehen und ihr euch was wünscht, machen wir das natürlich sehr, sehr gerne. Andreas, alles noch gut?
1: Ja, ja. Was? Alles noch gut? Ja.
0: Scheiß Reis, ihr Lieben. Wunschmusiker von den Freibergern. Music von Fancy, aus 80 geworden. Absolut toll.
1: Und steht noch auf der Bühne, ne?
0: Absolut.
1: Oh, der hat bestimmte Stützkorsett um irgend sowas.
0: Ah ja, wie du. Du hast doch eins um, oder?
1: Na, ich bin ja ein bisschen älter wie du, ne?
0: Shine is Eyes. Meine Damen und Herren, Ladies and Gentlemen, Sie hören Ihr Lieblingsradio. Sunshine Radio Grenz, Satzzentrale Deluxe, unser Heimatradio. Übrigens, muss ich immer wieder dazu sagen. Liebe Grüße nach Sonnewitz, der das Ganze natürlich ins Loud FM Stationsnetzwerk überträgt. Unser Rico, Dankeschön dafür.

0: Ebony Eyes. Ja, ja. John Christian heißt dieser Mann. Und Andreas, du hast dazu etwas zu sagen. Ne?
1: Was? Ich habe was zu sagen?
0: Zu diesem Song hast du was zu sagen, ja.
1: Was soll ich denn da sagen? Es ist einfach ein geiler Song aus den 80ern.
0: Ein geiler Song.
1: Wir haben ihn zu unserer Zeit runtergedroschen von...
0: Nein, da kann ich mich nicht mehr erinnern, dass ich...
1: Oh ja, wir haben ihn sehr viel gespielt. Tja, das weiß ich noch.
0: Das weißt du noch. Gut, ich weiß das nicht mehr. So, ihr Lieben, guck mal, 1935.
1: Ja, weil ich immer die CDs raussuchen musste.
0: John Christian. Und dieser Mann hat ja noch eine andere Produktion gemacht, eine ganz andere Produktion. Ja, gemeinsam mit, wie sagt man so schön, mit dem King of Music oder dem Dieter Bohlen. Dieter Bohlen, kommst immer wieder zurück. Ne?
1: Na, Ebony Eyes war ja auch eine Dieter Bohlen-Produktion.
0: Das war eine Dieter Bohlen-Produktion und auch der Song, er hat nur zwei Songs gehabt. Ebony Eyes
1: und diesen, den wir jetzt spielen.
0: Und Luisa hat er gehabt. Ja, ja, mehr waren es nicht. Sunshine Radio Grenzsatz Zentrale Deluxe am Sonntagabend 19:36 Uhr.

0: Tja, das ist der Mann, Boney Ice, der das produziert hat. Gemeinsam mit Dieter Bohlen. Sonntagsmixer live aus dem Sendeberg, wer meißen. Schön, dass ihr da seid. Sag mal nochmal, Andreas, wir sagen nochmal einen wunderschönen guten Abend. Ne?
1: Einen wunderschönen guten Abend.
0: Einen wunderschönen guten Abend. Nochmal, wir machen das wunderschön nochmal. Einen wunderschönen guten Abend.
1: Das kannst du jetzt bis 20 Uhr machen. Ne?
0: Ja, das wir haben ja keine Zeit mehr, denn in 20 Uhr, ab 20 Uhr hier auf diesem Kanal, auf diesem Stream, da ist er da, unser, der Kuschelige.
1: Der Plüschige.
0: Der Plüschige oder Kuschelige?
1: Ja, ja, zu mir hat er mal gesagt, er ist der Plüschige.
0: Der Plüschige. Und da gibt es dann die Sendung, ja, sollte man auch nicht verpassen, am Sonntag. Ja, am Sonntag, mach mal lauter.
1: Na, wo man abends sagt, ne, man macht leise. Ja. Da fängt er an, mach mal lauter.
0: Ja, das ist unser DJ Hub. Den gibt's ab 20 Uhr hier live auf dem Stream.
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0: wunderschöne Nummer aus den 80ern. Willkommen im Dschungel.
1: Wurde eigentlich auch nie viel gespielt, ne?
0: Naja, also in den Diskotheken ist es damals durchgelaufen, die Nummer. Ich hatte damals, ich kann mich entsinnen, danach sofort Bangkok. Bangkok im...
1: One Night in Bangkok,
0: so im Kopf. So war es bei uns so. Aber das ist lange her, ihr Lieben.
1: Ah, da gibt es ja auch eine deutsche Version davon.
0: Ja, gibt's auch. Mach mal irgendwann mal, ihr Lieben. Guck mal an die Uhr. 19 Uhr, 44 Minuten. Mann, oh Mann, oh Mann. Die Zeit, Andreas, 3 Stunden.
1: Und guck mal, wer jetzt da ist.
0: Ja, ich sehe das alles. Unser DJ Hub ist da. DJ Hub, wunderschönen guten Abend. Schön, dass du hier bist und schön, dass wir gleich lauschen können, wenn du hier wieder, wie soll ich das sagen?
1: Zum Sonntagabend, mach mal lauter.
0: Mach mal lauter, ja genau. Ja, mach dann lauter, ich weiß es ganz genau. Ab 20 Uhr bis 24 Uhr, DJ Hub.

0: ja nicht mehr. Ganz unter dem Motto, flutschen muss es. Ja, so ist es. Bei uns flutscht es immer hier im Studio. Gucken wir mal an, du. 19 Uhr 49 Minuten am 26.07.2026 und die Luftfeuchte im Studio 47%, Temperatur 27 Grad. So, Lieben, machen wir noch zwei Songs heute Abend. Ganz kurzfristig was reingekommen hier. Gerne. Andreas steht schon auch wieder da hier. Ne?
1: Nur zwei Songs und dann bleibt ja bloß noch Platz für die Hymne.
0: Es bleibt kein Platz mehr. Wir müssen die alles zusammen strecken jetzt mal.
1: Ach so, ja, der. Das kostet dich ja immer oder sowas. Da habe ich. Weiß ich ja.
0: Also, mein lieber Udo, DJ Hub, steck den Bierkasten heute weg. Ich überziehe zwei Minuten. Ich weiß es ganz genau, dass ich das machen muss heute Abend. Ich freue mich auf jeden Fall auf deine Sendung und die Hörer freuen sich natürlich auch auf die Sendung. Mach mal lauter, DJ Hub.

0: Ja, ganz liebe Grüße muss ich nochmal raussenden an meine liebe gute Frau, die unseren Garten hütet. Mit unserer Elsa, mit unserer Lisa. Und meine liebe gute, liebe Ines. Ich muss das jetzt mal sagen. So einfach fürs Radio. Vielen herzlichen Dank für dein Verständnis. Dass du so einen blöden Mann hast. Ja, lieben. Wünsche dir Nacht. Wir sind nicht kommerziell. Wir sind einfach Webradio. Ich hab
1: ihn verdacht. Das geilste Radio, was es gibt.
0: Tja, genau, so sehe ich das auch. Wünsche der Nacht. Und das Verrückte, ihr Lieben. Wünsche der Nacht. Kurz vor Beendigung unserer Sendung, ne? Und noch ein paar Minuten Zeit. Wünsche der Nacht. Gibt's da noch Musikwünsche? Unglaublich. Es ist unglaublich. Es ist wirklich echt unglaublich. Ich hab ihn und das machen wir natürlich. Liebe Grüße gehen jetzt. Ja, die schicken wir einfach mal ins Bayernländle. Hab das Ding schon 10.000 Jahre nicht auf dem Schirm gehabt. Du auch nicht, ne? Nee. Folge mir.
1: Wohin?
0: Weiß ich nicht. Grüße nach Gretting.

0: ja 4 Stunden mit euch. Eine wunderschöne Begegnung. Es war fantastisch. Amanda Delia. Delia oder wie sagt man? Hör, Amanda Lia, ne?
1: Amanda.
0: Amanda. Das ist heute auch meine Amanda.
1: Was hast du jetzt gesagt?
0: Du bist heute auch bist du meine Amanda.
1: Nein.
0: So, Lieben, wir haben es genau 19:57 Uhr. Wir sagen Tschüss und Winke, Winke. Es hat riesengroßen Spaß gemacht mit euch. Und da gibt es natürlich die Hymne, ne?
1: Die Hymne.
0: Die Hymne aus Meißen. Ja, die müssen wir auf jeden Fall heute noch machen. Gucken wir mal, ob die kommt jetzt. Hier ist sie. Ihr Lieben, immer schön dran denken. Der kürzeste Weg zwischen zwei Menschen
1: ist immer ein Lächeln.
0: Ist immer ein Lächeln. Denkt dran. Macht's gut. Tschüss und Winke, Winke. Nächste Woche live aus Lengenfeld, aus Krems, aus Österreich. Der Sonntagsmixer.
1: Mit deinem Chef?
0: Ja. Macht's gut. Tschüss und Winke, Winke. Dankeschön fürs Hören, fürs linke Ohr, fürs rechte Ohr.
1: Ich werde jetzt meinen Taucheranzug wieder anziehen. Meine Flossen und dann wieder in den Bach springen.
0: Genau.
1: Und nach Hause schwimmen.

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Ja, so, und dann mache ich mich schon mal hier an den Sprechtrichter dran, ne, und sage euch Hallo und guten Abend. Schön, dass ihr wieder dabei seid bei Mama Lauter und das alles am Sonntagabend von 20 bis 24 Uhr. Natürlich möchte ich mich bei unserem Schnitzel, lange nicht gehört, ne, und bei unserem Heiko, unserem Sonntagentwickler, recht herzlich bedanken. Schön, dass ihr mich so schön, ja, einen schönen Übergang gemacht habt. Also, es war nicht zu spät, es war alles gut. Kastenbier bleibt bei dir, lieber Heiko. Ist ja auch nicht schlimm, wenn es mal kurz überzieht. Ne? Also wenn, dann trinken wir sowieso das Bier gemeinsam. Also ja, es bleibt praktisch im geschlossenen Kreis. Im geschlossenen Kreislauf. So, was gibt es heute? Ich habe natürlich für unseren Thomas ja wieder seinen Musikwunsch parat. Ich habe gesagt, den spiele ich jetzt mindestens 3-mal. Also diese Woche, nächste Woche auf jeden Fall nochmal. Und weil er hat mir mal geschrieben, warum spielt das von euch keiner? Und ich habe es jedes Mal nicht mit ins Programm genommen. Flutschen muss es. Ja, ne, ihr wisst Bescheid. Uwe Scheibner mit Flutschen muss es. Ich habe es jedes Mal nicht ins Programm genommen. Aber diesmal dachte ich, ne, vorige Woche gespielt. Aber da glaube ich, da war der Thomas gar nicht up to date, weil der war irgendwie garantiert mit dem Fußball beschäftigt. Was ja auch mal sein muss, ne, wenn wir mal Fußball gucken. Naja, ich bin ja nicht der Fan, aber habe natürlich auch trotzdem alle Leute auf den Laufen gehalten, was so los ist. So, ja, und weil der Thomas so ein guter Kerl ist, da habe ich mir gesagt, jawohl. Na, da machen wir jetzt, weil man so viel hinten dran gestellt haben. Ich weiß gar nicht warum. Ich finde das Lied eigentlich auch ganz hübsch. Ne, habe ich mir gedacht, jetzt spielst du dafür 3-mal, hast du nicht gespielt, wo man sich gewünscht hat. Spielst du jetzt 3-mal in jeder Sendung einmal. Ne, und da sind wir wieder quitt.

0: Flötschen?
1: Ja, Uwe Schleimer und Flötschen muss es und das alles für unser Thomas. Flötschen muss es. Ja, ich sag's schon, so wie es das gehört. So, also ihr Lieben, Flötschen muss es und ja, heute soll es natürlich auch wieder flutschen mit ganz, ganz, ganz viel toller Musik. Wieder aus den 70er, 80er, 90ern, ihr wisst Bescheid, bis heute. Natürlich wird das Deutsche auch nicht vergessen. Auch das deutsche, ja, Lied und Kunstgut soll hier gepflegt werden. Ansonsten, ja, was gibt's noch? Flachsraketen, Krimi zur Nacht, das letzte Mal die Juli-Ausgabe. Also, wer noch nicht gehört hat, hat heute die letzte Chance, die Juli-Ausgabe zu hören vom Krimi zur Nacht. Ja, was haben wir noch zu beachten? Ja, erstmal wieder Musi, weil ihr wisst ja, Musik ist die Hauptsache. Man muss ja durch den Sommer kommen, Grillwetter, und da soll man auch ein bisschen entspannen, relaxen bei schöner und guter Musik, beim Bierchen, beim Weinchen. Also los geht's. Ja, wenn es denn losgehen würde. Jetzt geht's los. Einmal muss es ja.

Ja, und damit ihr auch wisst, wo ihr hier seid, ne? Ganz klarer Fall, ihr seid hier auf Sonnenschein Radio Krems oder für Deutschland bei der Satzzentrale Deluxe. Also, ja, wer es jetzt irgendwie eingestellt hat über Alexa und so weiter und so fort, irgendwo seid ihr da bei Sonnenschein Radio Krems oder der Satzzentrale Deluxe gelandet und... Ja, ich hoffe, ihr habt viel Spaß dabei, wenn ihr immer so uns verfolgt, jeden Sonntag und in der Woche mal guckt, was da so los ist. Ne? Einfach mal reinschalten, reinhören und ja, wer gern Radio hört, wird auf jeden Fall was finden, was ihm gefällt. Das Programm ist ja wirklich abwechslungsreich, also schaltet einfach mal ein. So, ansonsten muss ich den Zweien vorneweg sagen, ich bin nicht blüchig. Nein, ich habe das gesagt, ab sofort ist die Bezeichnung stattlich. Stattlich. Whoa!

Ja, und an dieser Stelle gehen erstmal ganz viele Grüße an unsere liebe Sandra in Österreich von Sunshine Radio Grems. Die Gute hat sich irgendwie verletzt. Ich habe es von uns gerade in WhatsApp gelesen. Ja, der Finger ist dick, irgendwie ist er operiert. Liebe Sandra, gute Besserung. Ja, und dass du bei Zeiten den Ring vom Finger wieder los wirst. Ne? Also, sieht ja wirklich ein bisschen dick aus. Ne? Also, ja, viele liebe Grüße und wirklich gute Besserungen. Also, ich hoffe, du hast bald wieder zwei Hände, die man komplett nützen kann. So, ihr Lieben, was gibt's alles in der nächsten halben Stunde? Auf jeden Fall ist dabei Eddie Grant, Grant Miller, Dead of Alive, also ganz viel Musik, ganz tolle Sachen. Und ja, was gibt's noch alles heute? Logischerweise auch ab und zu mal, ja, bisschen eine kleine Anmerkung zur heutigen Zeit. Viel gibt's ja nicht, oder? Unsere Frau Lars und Friedrich sind ja im in der Sommerpause, ja, und haben nicht ganz allzu viel, in der Pause, von der Pause zu tun. Also von daher, ne, oh, ja, bisschen langweilig zur Zeit im politischen Geschäft. Also, naja, machen wir halt das Beste aus dem, was da kommt. Vielleicht wird ja alles noch viel aufregender, als wir denken.

Yo, Eddie Grant und das alles mit Electric Avenue im Remix. Ja, so, was gab's sonst noch Neues bei mir? Ja, ich war gestern in Dresden, ich muss sagen, ja, es war interessant mal zu sehen, wenn man dann so durch die Stadt fährt, ja, also so noch bei Tageslicht, ne, und fährt so durch Dresden und kommt da so an und merkt, ja, gut, die eine Brücke ist noch kaputt, aber es waren ganz viele Straßenstellen auch fertiggestellt, wo ich sagen muss, na Gott sei Dank, ne? Es hat ja lange gedauert, dann ein, zwei Jahre oder so, man weiß es noch nicht, ne? Aber wo man sich dann schon gesagt hat, Mensch, in China, da machen die das bis zum Frühstück, aber ne, es ist fertig geworden und ja, so die eine oder andere Stelle, ich kenne jetzt so die Straßennamen nicht, aber es hat mir gut gefallen und ja, was will man sagen, ne? Wenn es fertig ist, freuen sich natürlich alle, wenn man die Straßen wieder ungehindert nutzen kann. Wäre jetzt noch schön, wenn die Brücke auch wieder in Gang kommt, ja, dann ist wahrscheinlich mehr Entlastung. Weil ich stelle mir mal vor, was ist, wenn noch einer einstürzt? Ja, dann stehen wir aber ganz schön, da, also wir nicht in meinem Böller, aber in Dresden steht man dann ganz schön, glaube ich, auf dem Schlauch oder dumm da, ne?

Ja, Glenn Miller und Stranger in My Life. Ich hatte es schon gesagt, der Dead or Alive ist dran, ne? Und mit dabei in der nächsten halben Stunde. Also jetzt sind sie soweit, ne? Jetzt ist es soweit, jetzt kommen sie auch. Musik der 80er wird ja bei uns immer ganz groß geschrieben. Und ja, bleibt dran, bis 24 Uhr gibt's heute. Mach mal lauter. Und das eine oder andere wieder, ja, zu erfahren, zu hören. Und ja, ganz einfach mal, ja, bisschen was zum Lachen, ne? Wir haben ja wieder viele Comedians mit dabei. Also, ja, heute zum Beispiel auch wieder unseren Uwe, den Kreisliga-Trainer. Und nicht zu vergessen, heute ist er dran. Das letzte, die Juli-Ausgabe, das letzte Mal der Krimi zur Nacht, Juli-Ausgabe. Dann im August gibt es einen neuen. Also, wer den Krimi zur Nacht noch nicht gehört hat und will nicht verpassen, einfach einschalten und dranbleiben. Denn heute kommt's. Das letzte Mal die Juli-Ausgabe vom Krimi zur Nacht.

Ja, die Musik der 80er, immer wieder schön zu hören. Und damit nochmal viele Grüße an unseren Schnitzel, ja, der heute fleißig mitmoderiert hat bei unserem Sonntagsmixer, dem Heiko. Jetzt sitzt er auf dem Balkon und hört über Alexa. Und Schnitzel, ja, auch ja, die Musik, die ich durch dich gefunden habe, war mir gar nicht bekannt. Ne? Heiko spielt ja immer die Meißner-Hymne zum Schluss. Und Schnitzel hat mich auf die Sachsenhymne gebracht, auf die neue Sachsenhymne. Finde ich sehr, sehr schön. Läuft im, auf jeden Fall diesen Abend wieder mit, die neue Sachsenhymne. Ganz große Klasse, die Hymne für Sachsen und kommt natürlich im Laufe des Abends mit. Ja, also ja, nochmal danke Schnitzel für diesen Musiktipp, weil ich finde die Hymne einfach richtig klasse. Ist zwar KI-generiert, aber richtig gut gemacht und passt zu Sachsen und ja, finde ich einfach toll. Wie gesagt, läuft den Abend noch mit. Also die Sachsenhymne für alle, die sie noch nicht kennen, auf jeden Fall dann richtig laut drehen. Also eigentlich jetzt schon laut drehen, ja? Also umso lauter, umso besser, auch wenn wir Sonntagabend haben. Ne? Wir machen nicht leiser, wie der Schnitzel gesagt hat, wo man eigentlich leiser machen sollte am Sonntag. Nein, natürlich nicht, denn wir sind bei DJ Hub und da wird laut gemacht bis Sonntag 24 Uhr, denn es geht ja darum, ne, man muss ja gut in die neue Woche rutschen, man soll den Urlaub sich angenehm gestalten. Und wenn man da jetzt so vom Zelt sitzt oder so und sagt sich, Mensch, ich schalte mir das Radio ein und höre geile Musik, dann seid ihr hier genau richtig. Bye, mach mal lauter und meine Wenigkeit, dem DJ Hop.

Yo, Typisch Mode und Master Hans Evans. Und für alle, die neu dabei sind, sei es gesagt, wir haben jetzt noch einen Titel. Dann kommt ja die erste Flachsrakete. Und alle, die die Sendung heute das allererste Mal hören oder drauf gestoßen sind, es sei euch gesagt, ne, vor einer Flachsrakete kommt immer ein Signal, nämlich eine Sirene. Also nicht erschrecken und nicht gleich alles fallen lassen. Nein, es ist kein Alarm, kein Feuer, kein Nix. Nein, einfach nur das Signal für eine Flachsrakete bei Mach mal lauter. So, also bleibt dran, noch ein Titel, dann ist es soweit, da kommt die erste Flachsrakete des heutigen Abends. Und damit gehen nochmal viele Grüße raus an den Thomas. Ich hoffe, du hast es mitgekriegt. Ja, ich habe Flutschen muss es gespielt. Ja, gleich am Anfang war der allererste Titel heute. Letzte Woche schon gespielt, diese Woche und nächste Woche spiele ich den auch nochmal für dich. Weil, warum, weswegen, weil dreimal nicht gespielt. Damit wir quitt sind, ne, gibt es jetzt jede Sendung einmal Flutschen muss es von der mit Uwe Steinle für dich. So ihr Lieben, machen wir ganz einfach weiter mit der nächsten Musik und dann ist es soweit. Dann kommt sie, die erste Flachsrakete, wie gesagt. Und die kommt diesmal von unserem Uwe, dem Kreisliga-Trainer.

0: Ja, lieben Gäste noch in Dresden und heute schon wieder im Radio. Ja, wie schnell das gehen kann, ne? Also, ihr Lieben, wir machen noch ein bisschen weiter und wisst ihr, die nächste, ja, also die erste Flachsrakete des heutigen Abends ist jetzt dran und die kommt von Uwe, dem Kreisliga-Trainer. Und lieber Thomas, dir sei gesagt, mein Freund Thomas, also wirklich, der hört ja jede Sendung, egal, ab Sonntagsmixer. Thomas ist immer dabei. Und das finde ich ganz, ganz toll. Lieber Freund Thomas, mein lieber Freund, also nächste Woche, auch wenn du es jetzt verpasst hast, wieder flutschen muss es. Vorige Woche hast du es bestimmt auch verpasst, wegen Fußball, wie gesagt. Aber nächste Woche, da spiele ich nochmal. Wenn du dann verpasst, dann wird es kritisch. Dann müssen wir uns die Zeit ausmachen, wenn Uwe Steimler mit flutschen muss es, dann ganz einfach kommt. So, also, ich hatte ja schon vorgewarnt, bei einer Flachsrakete gibt es immer ein dickes Signal. So, ihr habt's gehört, bin ich gleich auf zwei Tasten gekommen, kam nochmal so ein Bass mit, klang gar nicht mal so schlecht, ne? Und ja, da kommt er jetzt, Uwe, der Kreisliga-Trainer, und ja, der beschäftigt sich mit seinem Platzwart, dem Sven.
1: Bei uns aber auch noch Platzwart, der Sven. Ja, Sven hat halt einen leichten, deswegen heißt der Hund auch Keks. Und die Katze Miezi. Hast du sie denn nicht Udo und Tina genannt, Alter? Der Sven war mal Ausbilder bei der Bundeswehr. Erster Zug, stillgestanden.

Ja, ihr Lieben, ja, das war Lunitz, Musik aus den 90ern, Hip-Hop, also Black Music nannte sich das ja früher. Und ja, immer wieder schön anzuhören, ne? Also, ja, wie gesagt, gestern in Dresden gewesen und ja, man muss sagen, ne, Autofahren ist schön, vor allen Dingen, wenn man mit einem Elternauto fährt. Wenn man so ein modernes hat, ja, es ist ja immer ganz schön, sind viele Spielereien dran, ganz viele Spielereien an unseren modernen Autos, ja. Da spielt alles so rein, ne? Und also da fährt man rückwärts, ne? Also viele Spielereien und im Video sieht man dann plötzlich, wie einer überfahren wird. Also sowas Blödes.

Ja, Stand By Me und das alles im Remix. Also, ihr seht schon, hier ist alles dabei. Remixe, Originale, Radio Edit, wie ich immer sage. Ja, Maxis, hier kommt alles am Sonntagabend von 20 bis 24 Uhr. Also in halber, in kurzer und in voller Länge. Also, bleibt ganz einfach dran und lasst euch überraschen. Ist wieder viel Musik dabei. Also, einfach nochmal den Grill angeschmissen, falls ihr noch Hunger habt. Ja, und was Leckeres gegessen. Lohnt sich auf jeden Fall noch. Ne? Es ist eine schöne Sommernacht. Gestern war es auch sehr, sehr, sehr, sehr schön. Eine sehr, sehr schöne Sommernacht. Warm und gemütlich.

Ja, DJ Fresh. Immer wenn ich sowas höre, denke ich mir, oh Mensch, ich steige auch nochmal auf KI. Geht einfach schneller, wenn man was macht, ne? Ja, ich will ja auch wieder zwei neue Singles rausbringen im August. Und wenn ich sehe, wie lange man da sitzt, um das so ergebnismäßig hinzukriegen, und hier geht das so einfach auf Knopfdruck, ja, dann denke ich mir, ja, dann, ja, auch nicht schlecht. So, auf jeden Fall, lieber Thomas, ja, es regnet in Löthain. Du hast recht, ich habe gerade aus dem Fenster geguckt, bei uns mittlerweile auch. Also trotzdem ist es eine schöne Sommernacht. Warum ist es eine schöne Sommernacht? Weil erstens gibt es manchmal lauter. Und zweitens, ja, wenn man unterm Schauer sitzt, geht alles, ja. Also gestern, wo ich war, war alles, jeder Sitzplatz war überdacht, ringsrum so mit kleinen Holzbuden. Also richtig toll, richtig toll. Und kann man gar nicht sagen, also egal, selbst wenn es angefangen hätte zu regnen, ja, hätte man, ja, also sicher gesessen, ganz einfach trocken. Und das ist doch auch was Schönes, ne? Man kann ja trotzdem draußen sitzen. Der Sommer ist ja trotzdem da. Und wer eine kleine Überdachung hat, sollte das auch tun und den Sommer ganz einfach genießen. Und so ein bisschen Feuchtigkeit, ja, ist ja auch nicht ganz schlecht.

0: Ja, und jetzt kommt was ganz, ganz Feines. Was ganz, ganz Feines. Jetzt kommen Seiler und Speer und die wollen dancen. Dancen wants. Das Seiler und Speer wollen dancen. Und das natürlich alles im Remix. Geile Nummer, super Ding. Also Seiler und Speer und das alles im Remix.
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Ja, Seil und Speer und Dancen haben sie gesungen. So. Ja, was gibt's Neues aus der Politik? Ja, politisch ist ja wie gesagt nicht viel los, es ist Sommerpause, außer dass der Friedrich sein Kabinett umgeplant hat. Naja, ja, hat ja nicht so richtig geklappt, funktioniert ja irgendwie alles überhaupt nicht. Und ja, da ist es halt so, ne? Also ich mache mir auch überhaupt gar keine Sorgen mehr um die Zukunft, mache ich mir nicht mehr. Nein, um die Zukunft mache ich mir gar keine Sorgen mehr, weil ich sage mir immer, der Friedrich und der Lars und die ganze Regierung wird schon dafür sorgen, dass wir keine mehr haben, ne?

Ja, Liman und Neverending Story. Und damit gehen wieder viele, viele, viele, viele Grüße raus an alle, die jetzt neu zugeschaltet haben und natürlich auch alle, an alle, die schon von Anfang an dabei sind. Ja, also ab 20 Uhr geht's immer los. Mach mal lauter. Und das Ganze bis 24 Uhr. Also, wenn ihr jetzt das zugeschaltet habt, der Krimi zur Nacht ist noch nicht weg. Also, wer noch nicht erlebt hat, er darf und kann ihn heute noch erleben. Wie ich immer sage, hier gibt's alles Spaß, Spannung und Musik. Wer braucht schon Fernsehen, wenn's mal Mach mal lauter gibt, sage ich ja immer. Ne? Also, einfach einschalten. Jeden Sonntag von 20 bis 24 Uhr. Und wer schon eher Lust hat, Radio zu hören, der schaltet unseren Sonntagmixer ein. Ganz einfach ab 16 bis 20 Uhr kommt dann unser Heiko und der macht dann hier den Sonntagsmixer. Ja, und da könnt ihr auch schon schöne, schöne, tolle Musik hören. Ja, also wer will, der kann, der darf. Also das Radio hier auf Sonnenschein Radio Krems oder der Satzzentrale Deluxe aus Sörnewitz hier in Sachsen richtig ausnutzen. Und ja, ihr seid dabei. Ich sende live aus Sachsen und ich hoffe, euch macht Spaß. Und wenn euch die Sendung gefällt, ja, dann einfach weiterempfehlen, weitererzählen und jeden Sonntag einfach einschalten, dran sein. Denn wie kann man den Sommer besser verbringen als draußen? Und das mit einer wunderschönen Partymusik. Ja, was will man mehr? Also einfach gute Musik, schönes Weinchen, schönes Bierchen und ja, den letzten Tag der Woche so richtig schön ausklingen lassen. Auch wenn es jetzt regnet, wie gesagt, einfach unter die Überdachung, wenn man eine hat. Ansonsten eben halt, ja, es gibt ja auch ein Wohnzimmer.

Yo, Don't Stop Belief, das Original aus dem Jahr 1981 und man merkt, das ist mal so ein bisschen wieder aufgepeppt, so remixmäßig, ne? Die Zeiten ändern sich halt, kann man nicht anders sagen. Und ja, man merkt es halt an der Musik, ne? Die Zeiten ändern sich, ja, es wird ein bisschen rhythmischer im Gegensatz zu früher, obwohl die 80er ja schon wirklich richtig gut und ja, tanzmäßig rhythmisch waren. Aber heute wird eben nochmal einer draufgesattelt. Ja, da kommt nochmal ein bisschen mehr Bass dazu und so weiter. Ja, die Zeiten ändern sich halt. Und wie die sich ändern, das sieht man natürlich auch immer wieder im Laufe der Jahre an den ganzen Sachen, die so passieren. Ne? So, wir erinnern uns, 1980 hieß es, rettet den Baum. 1990 waren wir dann schon weiter. Ne? Da haben wir dann gesagt, rettet den Regenwald. 2000, ja, haben wir dann gesagt, rettet den Eisbären. 2010, ja, rettet den Euro. Und dann 2013, rettet Griechenland. Und nicht zu vergessen, 2015, rettet die Flüchtlinge. Wollen wir nicht vergessen, ne? Es war 2015, rettet die Flüchtlinge. Und heute, ja, heißt es dann ganz einfach, rette sich, wer kann.

Ja, Gigi de Agostino und Passion. Gigi de Agostino, ne? Wenn man sich das so überlegt, ne? Geht das ganze Lied durch und ist ein Riesenhit geworden. Riesenhit, Gigi D'Agostino, heute immer noch aktuell und immer noch gute Musi. Also kann man nicht anders sagen, ne? Gigi D'Agostino und Passion war das. Immerhin aus dem Jahr 1999 war das Stückchen, ja? Also, ne? Immer wieder mal reinhören, auch in die alten Sachen. Gibt einfach tolles Zeug.

Ja, Fritz Kalkbrenner und Back Home. Tolle Nummer, tolle Nummer. So, ihr Lieben, einen haben wir noch vom Krimi zur Nacht. Dann kommt dann nämlich der Krimi zur Nacht. Die ist das letzte Mal die Juli-Ausgabe. Und ja, im nächsten Monat gibt es eine neue, die August-Ausgabe. Also denkt dran, das letzte Mal, wer jetzt nicht mitgekriegt hat, ja, im August kommt ja ein neuer. Ne? Man kann ja auch mal einen verpassen. Und wenn es sein soll, ne? Man fährt ja auch mal in Urlaub oder dies oder das oder jenes. Ansonsten, wie gesagt, ihr könnt euch drauf verlassen, kommt jeden Monat ein neuer Krimi zur Nacht. Nächste Woche dann die August-Ausgabe mit unseren Kommissarinnen 0815 und Peak 7. Und ihr dürft euch auf jeden Fall wieder überraschen lassen, ja, in welchen Sachen die so ermitteln müssen. Jo, so, wir machen jetzt noch eine Musik und dann ist es soweit. Dann kommt da das letzte Mal die Juli-Ausgabe vom Krimi zur Nacht.

0: Ja, und damit ist es soweit. Der Krimi zur Nacht. Und ja, das letzte Mal, wie gesagt, die Juli-Ausgabe. Ja, und da machen wir ganz einfach nochmal den Freibad-Vorfall für alle Freunde des Krimis. Los geht's. Hier ist er, der Krimi zur Nacht.
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Ich habe soeben einen Freibad-Krabscher verhaftet. 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

Ja, was soll ich sagen, ne? Also, ich habe ja gerade einen Witz reingekriegt von meinem Freund dem Thomas, einer der Stammhörer. Ja, und Thomas, den kann man nicht machen, ne? Das ist ja schon frauenfeindlich, ne? Also, wir machen doch keine frauenfeindlichen Witze, wir doch nicht, ne? Also, das wird man nie machen, aber ich habe noch einen guten auf Lager, ja? Ich habe noch einen ganz guten auf Lager und ja, da dreht sich es ganz einfach um, ja, eine Alarmierung, ne? Also, ja, es klopft an der Tür, aufmachen, ruft die Polizei. Ja, von drin kommt, hey, wir haben Nutten bestellt und keine Polizei. Ich hoffe, eure Kinder schlafen schon. Ne? Die Nachbarn haben uns bestellt, sagt die Polizei. Kommt von drin wieder die Stimme. Na, dann sollten die euch fröhlich machen.

Jo, alalalalalong, ne? Und das alles mit Inner Circle, Musik aus den 90ern. Ja, was haben wir nicht dazu gehottet? Es war wirklich geile Nummer, ne? Also, der ging so richtig ab, so ein richtig schöner, eingesmoofter Reggae-Sound. Und ja, alalalalong, das hat einfach zusammengepasst und vor allen Dingen in den Sommer.

So, egal wo ihr sitzt, aber auf der Dachterrasse, im Garten oder was weiß ich, oder wie unser Schnitzel, wenn er noch auf dem Balkon sitzt. Ja, aber ich denke, der Balkon wird wohl ein bisschen was Überdachtes haben. Da kann man auch dort sitzen, wie gesagt, auch wenn es ein bisschen regnet. Es soll ja aufgehört haben mit Regnen, also genießt noch die Nacht. Ja, den Sommer und vor allen Dingen, wenn ihr Urlaub habt, den Urlaub. Ja, erholt euch gut und ja, seid immer dabei, wenn es heißt, mach mal lauter, denn auch am Sonntag kann man laut machen, sollte man auch. Und ja, auf jeden Fall richtig mal auf den Putz hauen.

Ja, Freunde, der gebührenfreien Unterhaltung und der BH-freien Brust und natürlich auch der unbehaarten Brust, liebe Freunde. Ja, ihr seid immer noch bei Mama Lauter und das alles geht noch bis 24 Uhr hier auf Sonnenschein Radio Krems und unserem Heimatsender der Satzzentrale Deluxe aus Sönnewitz. Und ich sende natürlich wie immer live aus Sachsen von 20 bis 24 Uhr euer DJ Hub für euch zur Verfügung und ihr dürft, wenn ihr wollt, natürlich dabei bleiben. Und wenn euch die Sendung gefällt, wie gesagt, gerne weiterempfehlen. Jeden Sonntag von 20 bis 24 Uhr gibt's Mach mal lauter mit meiner Wenigkeit im DJ Hub und natürlich mit viel Musik der 70er, 80er, 90er bis heute. Ja, auch für die deutschen Schlagerfreunde ist immer mal was dabei und auf jeden Fall könnt ihr, ja, wenn ihr wollt, den Abend mit mir gemeinsam oder die Woche besser gesagt gemeinsam ausklingen lassen und euch richtig nochmal, ja, absagen lassen oder nochmal einen richtigen drauf machen.

0: Ja, Stayin' Alive, Original von den Bee Gees. Und ja, ich finde es einfach ja, eine interessante Coverversion. Wirklich gut gemacht, also mir gefällt sie richtig gut. Ist mal was anderes, wurde ja schon viel gecovert, viel geremixed und so weiter. Aber die Version finde ich mal wieder richtig klasse. Und das Original, wenn man sich überlegt, stammt ja schon aus dem Jahr 1977. Also von daher, ja, zeitlos. Ne? Also wird immer wieder geremixed, immer wieder gecovert. Und ja, die Bee Gees hatten es halt ein bisschen drauf. Ne? Also kann man nicht anders sagen. Genauso wie der nächste Mann oder die nächste Band. Hier sind sie. Genesis und Phil Collins mit Mama.
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Jo, Genesis und Phil Collins mit Mama. Und das war die sogenannte Dance-Version. Ja, es gab nämlich eine andere Version noch. Und das war die sogenannte Dance-Version. Also mir gefällt eigentlich jede Version von diesem Titel. Ich finde ihn einfach genial, einfach nur geil. So, ja, was gibt's noch in der Welt? Ja, logischerweise, ne? Also es gibt ja Menschen, die stört alles. Mich stört auch vieles. Ne, und ja, da gibt es zum Beispiel Menschen, die stört es, wenn einige Menschen zu viel Kilo, ne, auf der Hüfte haben, stört die, ne, und ja, was stört mich alles so, ne, wenn es Menschen gibt, die ja zu wenige Gehirnzellen haben, die gibt es ja auch, ne. Come on.

Yo, Voice of Buddha mit Voice of Buddha. Das war auch so ein Tanzkracher. Ja, Freunde der gepflegten Unterhaltungskunst, was soll ich sagen, ne? Was gibt's alles noch so in der nächsten halben Stunde? Mal so ein kurzer Ausschnitt. Es lohnt sich auf jeden Fall dran zu bleiben, ne? Es gibt auf jeden Fall Sono, es gibt Calvin Harris, es gibt Johanne Werding, Abaddon. Also lasst euch da ganz einfach zurückfallen und überraschen. Es gibt ganz, ganz viele Sachen noch bis 24 Uhr. Und ja, los geht's. Rein in die nächste Musik. Hier ist Sono.

Ja, Kevin Harris, Under Control. Ja, also, ja, das ist so ein bisschen die Mucke, die mir so, ja, richtig gut gefällt. Ja, da geht's so richtig ab, ne? Da kann man auch mal so richtig abhotten. Ja, und wie gesagt, alles das gibt's immer sonntags von 20 bis 24 Uhr bei Mama Lauter. Also hier gibt's keine Musik, die es nicht gibt. So, also bleiben wir ganz einfach dran, machen wir noch ein bisschen was Musikalisches aus dem Jahr 2026. Also eigentlich, ja, ist es ja von Fedless. Und aber wurde nochmal neu aufgelegt jetzt und ja, warum auch nicht, ne? Und los geht's.

0: Ja, die Liliane, ne? Nochmal ein bisschen aufgehübscht, das Würfelspiel und ja, auch eine schöne Version, kann man auch so mal einfach neidlos anerkennen, schöne Version. So, machen wir den nächsten Aberdomis dran und ja, auf den stehe ich ja mittlerweile ein bisschen und ganz tolle Texte und ja, der nächste, der ist mir irgendwie ja ganz ans Herz gewachsen, der nächste Text, also richtig gut, weil ja, da sind wir so einer Meinung, also das ist so meins, ne? Also das ist so nach der Devise, ne, also um es mal so zu sagen, man braucht im Leben nur ein Arschloch, ne, so ungefähr, aber ja, die anderen, die kann man dann auch loswerden, wenn man will. Ne? Also so ist es, ja. So.
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0: Ja, aber dann, das bin ich. Genau so sieht's aus. Das bin ich und so bin ich auch. Ne? Also ich sehe das auch so, das bin ich. Und entweder wer will, der darf mit mir gehen und wer nicht will, der muss nicht mit mir gehen. Ne? Aber es ist ganz einfach so. Ja, ich bin so, wie ich bin und wer es nicht ertragen kann, ja, wie gesagt, ne? Einfach lassen, dann, ja, eben halt, ja, ne, ich bin halt so, wie ich bin, ich spreche aus das, was ich denke und das ist auch gut so.
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Ja, unheimliche Unfreiheit. Ich will nicht leise sein. Ich bin nie leise. Also ich, wenn, dann tramble ich immer laut rum. Ne? Und ja, bin halt nicht, wie man so sagt, nicht unbedingt ein Leisedreher. Ich bin halt ein bisschen lauter. Ne? Und das ist auch gut so, weil ja, muss ja auch Menschen geben in der heutigen Zeit, die mal etwas lauter sind. Und ja, an denen habe ich das ja manchmal. Und deswegen ne, mache ich das. Weil deswegen heißt auch die Sendung, mach mal lauter. Ja, auch wenn es zum Sonntagabend ist, von 20 bis 24 Uhr, wird einfach laut gemacht. Also macht laut mit mir gemeinsam. Hier ist euer D-Job und das alles noch bis 24 Uhr.

0: So, wenn es schon nicht ganz so mit dem Horrorsommer klappt, ne, es klappt auf jeden Fall mit den Flachsraketen. Da sollte es ja klappen und da ist jetzt die nächste am allerdransten von Rolf Miller. Und ja, der beschäftigt sich mit dem Date-Verhalten seines Freundes Jürgen, der im Internet datet und ja, hört es euch ganz einfach an.
1: Was der Jürgen die letzten paar Jahre an Dates, und das wäre mir, du, wenn ich da anfange, dann höre ich gleich auf, du. Das bringt nichts. Ne? Einmal war eine 3-4 Jahre her, die war top. Das Foto, ein Brett, also sowas. Und das war echt, das Foto war echt wichtig. Die meisten Frauen haben sich ja gefiltert oder montiert. Ne? Meine, das Foto war wasserdicht, bloß 20 Jahre alt. Dann trifft er die, musst du dir vorstellen, dann trifft er die, Schock und alles. Ein Tag später war er, spinnt die, was fällt denn der ein? Die hat doch alle Spiegel daheim abgehängt, das gibt's doch nicht. Kommt die da an, wie schlecht ausgestopft und tut so, wie wenn... Ne? So, klar ist die geschieden und ist auch besser so, ne? Aber ich so, Jürgen, reg dich nicht auf. Ah, doch, und wenn die das Foto als Phantombild nehmen, die finden sie im Leben nicht. Ne?

Jo, Bronzegebiet und I Feel Love. Dreht nochmal so richtig auf, macht nochmal so richtig Krach. Ne? Wir haben noch so ein bisschen was über eine Dreiviertelstunde. Also, ne, wer nochmal will, jetzt ist die Gelegenheit. Egal, wo ihr sitzt, wo ihr fahrt im Auto oder was ihr gerade macht, im LKW liegt oder wo ihr seid, egal. Ganz egal, auf jeden Fall nochmal dranbleiben, denn es gibt noch ganz viel tolle Musik, so wie zum Beispiel jetzt. Hier sind sie, die Pet Shop Boys.

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0: Ja, Sicko Service und Flash in the Night, der musste jetzt noch sein, ne? Der gehört einfach rein in die großen Hits. Ja, in die zeitlosen Hits. Da gehört er einfach dazu. Riesenhit heute noch. Also, ja, guck mal rein, was ist am dransten? Wieder verdrückt, richtig. Die Flachsrakete, die nächste, ist dran. Und ja, die kommt diesmal vom weltbekannten und wohlgehüteten Comedian unserer Zeit, ja, dem Dieter Hallervorden. Und ja, der war beim Arzt und ja, hat so seine Beschwerden, wie man gleich hört.
1: Und erzählen Sie mir, was für Probleme Sie haben.
2: Ja, ich glaube sowieso nicht, dass Sie mir helfen können, Herr Doktor.
1: Na, wir werden sehen. Sprechen Sie ganz offen über Ihr Problem.
2: Ja, es geht um meine Beziehung zu Angehörigen des anderen Geschlechts. Ich will mit Frauen ausgehen. Ja. Ich will es sogar furchtbar gerne, aber ich kann es einfach nicht. Es ist mindestens also 7 Jahre her, seit ich das letzte Mal mit einer Frau ausgehen konnte.
1: Das ist ein sehr verbreitetes Problem. Sie brauchen nur ein wenig Selbstvertrauen, eine kurze Hypnosetherapie und bald werden Sie merken, dass Sie auf Frauen sehr attraktiv wirken können.
2: Das weiß ich auch jetzt schon. Ich bin mir sogar ganz sicher, wenn ich erst einmal mit einer Frau ausgehen würde, da würde ich mich mit dir auch bombig amüsieren.
1: Aber wo liegt das Problem?
2: Meine Frau erlaubt es mir nicht.

0: Jo, und damit ist es soweit. Wir kommen dazu, ne? Und SC ist dran, ne? Wie gesagt, ja, bei Heiko gibt es immer die Hymne aus Meißen und für Meißen und bei mir gibt es gleich mal eine Hymne für ganz Sachsen, die ich ja, ja, wie gesagt, kennenlernen durfte durch unseren Schnitzelchen, der die gefunden hat im Internet. Ich kannte den Titel ja vor langem noch gar nicht, habe sie jetzt schon ein paar Mal gespielt und finde sie einfach ganz toll. Und ja, Schnitzel auch, deswegen hat sie mir empfohlen, sagte, Mensch, das ist ein Titel, den könnte man mal bringen. Und bringe ich natürlich auch, logischerweise, schon ein paar Mal gemacht und gehört einfach rein, weil wir sind Sachsen, wir bleiben Sachsen und wir sind im Sachsen und senden aus Sachsen. Deswegen, hier ist sie, die Sachsenhymne.
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2: Ja, die Sachsen-Hymne. Ja, unbeugsam, ne? Und was soll ich sagen? Ja, lieber Thomas, warum hast du den Titel nicht? Das weiß ich nicht. Ich lese es hier gerade. Den Titel habe ich nicht. Ne? Aber ja, es gab ja schon einige Sachsen-Hymnen, aber das ist wirklich die beste, die ich je gehört habe. Vom Text her wirklich ganz, ganz toll. Ja, ewig und unbeugsam, die Sachsen-Hymne. Und wenn man jetzt sich überlegt, ja, ich will euch jetzt keinen Geschichtsunterricht geben, aber eigentlich sind wir ja Wettiner. Ne? Das wissen die meisten gar nicht. Original Sachsen ist ja was ganz anderes, aber wir haben uns den Titel damals ja einfach geholt und was, das war ja früher mal ein Titel Sachsen. Ja, naja, ich jetzt lange Rede, kurzer Sinn, ne? Ich euch jetzt hier langweile mit Geschichte. Es ist so, wie es ist und jetzt machen wir eine richtig schöne Ostmusik, weil diese Woche, ich bin ja nicht so für den ÖRR, aber diese Woche hatten sie mal wieder was Schönes, nämlich ein Abend für Tamara Danz, auch wenn es eine Wiederholung war, trotzdem sehr schön, an diese Frau zu erinnern. Tamara Danz von Silly. Und damit viele Grüße raus an Silly. Hier ist sie, Tamara Danz.

Jo, Silly und Tamara Danz mit Asyl im Paradies. Unumstritten eine der größten Sängerinnen, ja, die Deutschland hatte. So, guck mal rein, ne? Machen wir noch einen. Einen schönen Deutschen habe ich noch, einen schönen Ostdeutschen von früher. Hier ist Rockers.

Ja, Mr. Lieben Rockhouse mit dem Sänger Mike Kilian, auch eine ganz große Stimme, Rockere, ne, kann man so sagen. Ne? Also hatte eine Besonderheit, also ja, Alleinstellungsmerkmal, wie man gesagt hat, ja, bei Tamara Danz oder Mike Kilian, ja, Alleinstellungsmerkmal. So, ja, ich sage jetzt ganz einfach mit dem nächsten Titel schon mal Tschüssi, Baba und Winke Winke. Thomas, ich denke, du denkst auch, wir könnten jetzt Feierabend machen. Ich wünsche euch auf jeden Fall eine angenehme gute Nacht. Thomas macht jetzt auch in Lötheim dann langsam die Lichter aus und ich wünsche euch, dass ihr gut schlaft. Kommt gut durch die neue Woche. Bis zum nächsten Sonntag und ich hoffe, ihr seid dann wieder dabei. Wenn es heißt, machen wir lauter. Ich sage euch jetzt einfach, schlaft schön und tschüssi, bye-bye und winke, winke. Und denkt dran, wenn ihr morgen früh aufwacht, die Woche ist nicht allzu lang, ne? Geht ja bloß wieder bis Freitag. Also, los geht's. Tschüssi, bye-bye, winke, winke. Schlaft schön.

0: Wir holen uns Noah, dank schön Bier. Am Nachmittag gab es in der Berliner Marienkirche eine Andacht, bei der sprach auch Kanzler Merz. Wir sind mehr, wir sind stärker, sagte er und weiter.
1: Wir stehen nicht nur zu Ihnen, wir stehen nicht nur zusammen. Feiern Sie wieder. Zeigen Sie den Gegnern unserer Gesellschaft das fröhliche und das einvernehmliche Gesicht einer offenen, freiheitlichen, liberalen Gesellschaft.
0: Der neue Bundesverkehrsminister soll Steffen Bilger werden. Nach Angaben aus Unionskreisen übernimmt der CDU-Politiker den Posten von Patrick Schnieder. Der hatte am Nachmittag angekündigt, Kanzler Merz um seine Entlassung zu bitten. Bei den Waldbränden in Frankreich und Spanien ist weiter keine Entspannung in Sicht. Einsatzkräfte von Feuerwehr und Militär kämpfen weiter gegen die Flammen. Löschflugzeuge sind im Dauereinsatz. Mehr als eine 250.000 Menschen wurde bereits vor den Feuern in Sicherheit gebracht. 3 Raumfahrer sind nach 8 Monaten auf der internationalen Raumstation ISS zurück auf der Erde. Die Kapsel mit 2 russischen Kosmonauten und einem US-Astronauten landete sicher in der kasachischen Steppe. Die Crew hatte zahlreiche wissenschaftliche Experimente auf der Station durchgeführt.
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3: Mit KI-Support. Viele Wolken sind unterwegs, dazu regnet es in der Nordhälfte noch teils kräftig und vereinzelt ist auch mal ein Gewitter dabei. Später zieht das Ganze Richtung Osten ab. Sonst bleibt es eher bei einzelnen Schauern. In der Nacht gehen die Temperaturen runter auf 20 bis 12 Grad. Morgen dann mal mehr, mal weniger Wolken, meist trocken und maximal bis 29 Grad.

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1: Im Studio Anna Löwer. Nach dem Chaos um das Verkehrsministerium gibt es jetzt eine Entscheidung. CDU-Politiker Steffen Bilger soll neuer Bundesverkehrsminister werden. Imme Kasten.
2: Ja, Bilger gilt als erfahrener Verkehrspolitiker. Er war bereits Staatssekretär im Ministerium. Sein Vorgänger Patrick Schnieder hatte am Nachmittag seinen Rückzug angekündigt. Hintergrund: Nach dem Rücktritt von Jens Spahn war ja auch eine Neuordnung der Ministerposten angekündigt worden. Schnieders Ablöse schien bereits beschlossene Sache, doch dann machte der mögliche Nachfolger kurzfristig eine Absage.
1: Unterdessen ist die Bestürzung nach dem Angriff auf den CSD in Berlin groß. Berlins regierender Bürgermeister Wegner sprach von einem Angriff auf unsere freie und weltoffene Gesellschaft. Bundespräsident Steinmeier zeigte sich entsetzt. Am Nachmittag gab es in der Berliner Marienkirche eine Andacht. Bei der sprach auch Kanzler Merz. Wir sind mehr, wir sind stärker, sagte er und weiter.
3: Wir stehen nicht nur zu Ihnen, wir stehen nicht nur zusammen. Feiern Sie wieder. Zeigen Sie den Gegnern unserer Gesellschaft das fröhliche und das einvernehmliche Gesicht einer offenen, freiheitlichen, liberalen Gesellschaft.
1: Der neue Bundesverkehrsminister soll Steffen Bilger werden. Nach Angaben aus Unionskreisen übernimmt der CDU-Politiker den Posten von Patrick Schnieder. Der hatte am Nachmittag angekündigt, Kanzler Merz um seine Entlassung zu bitten. Bei den Waldbränden in Frankreich und Spanien ist weiter keine Entspannung in Sicht. Einsatzkräfte von Feuerwehr und Militär kämpfen weiter gegen die Flammen. Löschflugzeuge sind im Dauereinsatz. Mehr als eine 250.000 Menschen wurde bereits vor den Feuern in Sicherheit gebracht. 3 Raumfahrer sind nach 8 Monaten auf der internationalen Raumstation ISS zurück auf der Erde. Die Kapsel mit 2 russischen Kosmonauten und einem US-Astronauten landete sicher in der kasachischen Steppe. Die Crew hatte zahlreiche wissenschaftliche Experimente auf der Station durchgeführt.

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3: Im Studio Anna Löwer. Spezialkräfte der Polizei haben den mutmaßlichen Angreifer vom Berliner Christopher Street Day erschossen. Am Abend rückte ein SEK zu einer kleinen Gartenanlage in Berlin-Spandau aus. Nach Polizeiangaben ging der 21-Jährige dort mit einem Messer auf die Beamten los. Daraufhin fielen Schüsse. Die Bundesanwaltschaft hat die Ermittlungen übernommen und geht von einem islamistischen Hintergrund aus. Innenminister Dobrindt sagte:
4: Aktuell werden die Länder darauf hingewiesen. Es gibt weitere Großveranstaltungen, auch weitere Veranstaltungen des CSD. Und wir erwarten, dass die Sicherheitsmaßnahmen in diesem Zusammenhang nochmal betrachtet, im Zweifelsfall auch deutlich erhöht werden.
3: Berlins regierender Bürgermeister hat nach dem Vorfall beim CSD von einem Angriff auf unsere freie und weltoffene Gesellschaft gesprochen. Kanzler Merz von einer abscheulichen Tat. Er und Innenminister Dobrindt werden sich mit Nachdruck für Aufklärung und Ahndung einsetzen. Nach dem Chaos um das Verkehrsministerium gibt es jetzt eine Entscheidung. CDU-Politiker Steffen Bilger soll neuer Bundesverkehrsminister werden. Imme Kasten.
5: Ja, Bilger gilt als erfahrener Verkehrspolitiker. Er war bereits Staatssekretär im Ministerium. Sein Vorgänger Patrick Schnieder hatte am Nachmittag seinen Rückzug angekündigt. Hintergrund: Nach dem Rücktritt von Jens Spahn war ja auch eine Neuordnung der Ministerposten angekündigt worden. Schnieders Ablöse schien bereits beschlossene Sache, doch dann machte der mögliche Nachfolger kurzfristig eine Absage.
3: Keine Entspannung in Sicht. Noch immer wüten die Waldbrände in Frankreich und Spanien. Inzwischen sind Hunderttausende Menschen in mehreren Regionen von Evakuierungen betroffen. Bis auf 15 Kilometer sind die Flammen an den Großraum Bordeaux herangerückt. Eine komplette Evakuierung ist bislang nicht geplant. Beim Absturz eines Kleinflugzeugs in Ganderker See in Niedersachsen sind beide Insassen ums Leben gekommen. Das hat die Polizei nach der schwierigen Bergung des Wracks am Abend mitgeteilt. Die beiden Männer waren mit dem Flugzeug ins Dach eines Einfamilienhauses gekracht. Warum, ist noch unklar.
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6: Mit KI-Support. Wolkig ist es gerade noch und ab und zu sind auch ein paar Tropfen dabei. Sonst bleibt es meistens trocken. Die Temperaturen liegen aktuell zwischen 15 und 8 Grad. Heute geht's dann mit mal mehr, mal weniger Wolken weiter. Nur vereinzelt zieht mal ein Schauer durch. Dazu Höchstwerte von 18 bis 29 Grad. 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
1: Im Studio Anna Löwer. Spezialkräfte der Polizei haben den mutmaßlichen Angreifer vom Berliner Christopher Street Day erschossen. Am Abend rückte ein SEK zu einer kleinen Gartenanlage in Berlin-Spandau aus. Nach Polizeiangaben ging der 21-Jährige dort mit einem Messer auf die Beamten los. Daraufhin fielen Schüsse. Die Bundesanwaltschaft hat die Ermittlungen übernommen und geht von einem islamistischen Hintergrund aus. Innenminister Dobrindt sagte:
2: Aktuell werden die Länder darauf hingewiesen. Es gibt weitere Großveranstaltungen, auch weitere Veranstaltungen des CSD. Und wir erwarten, dass die Sicherheitsmaßnahmen in diesem Zusammenhang nochmal betrachtet, im Zweifelsfall auch deutlich erhöht werden.
1: Berlins regierender Bürgermeister hat nach dem Vorfall beim CSD von einem Angriff auf unsere freie und weltoffene Gesellschaft gesprochen. Kanzler Merz von einer abscheulichen Tat. Er und Innenminister Dobrindt werden sich mit Nachdruck für Aufklärung und Ahndung einsetzen. Nach dem Chaos um das Verkehrsministerium gibt es jetzt eine Entscheidung. CDU-Politiker Steffen Bilger soll neuer Bundesverkehrsminister werden. Imme Kasten.
3: Ja, Bilger gilt als erfahrener Verkehrspolitiker. Er war bereits Staatssekretär im Ministerium. Sein Vorgänger Patrick Schnieder hatte am Nachmittag seinen Rückzug angekündigt. Hintergrund: Nach dem Rücktritt von Jens Spahn war ja auch eine Neuordnung der Ministerposten angekündigt worden. Schnieders Ablöse schien bereits beschlossene Sache, doch dann machte der mögliche Nachfolger kurzfristig eine Absage.
1: Keine Entspannung in Sicht. Noch immer wüten die Waldbrände in Frankreich und Spanien. Inzwischen sind Hunderttausende Menschen in mehreren Regionen von Evakuierungen betroffen. Bis auf 15 Kilometer sind die Flammen an den Großraum Bordeaux herangerückt. Eine komplette Evakuierung ist bislang nicht geplant. Beim Absturz eines Kleinflugzeugs in Ganderker See in Niedersachsen sind beide Insassen ums Leben gekommen. Das hat die Polizei nach der schwierigen Bergung des Wracks am Abend mitgeteilt. Die beiden Männer waren mit dem Flugzeug ins Dach eines Einfamilienhauses gekracht. Warum, ist noch unklar.

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